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2: Schönen guten Abend hier bei die Lesestube. Heute Abend für euch am Start Cornelius, der sich in die Tiefen der Londoner Unterwelt, zumindest des viktorianischen Londons, gewagt hat und Seite an Seite mit bekannten Figuren, vor allem also Watson und Sherlock, in so manch rätselhafte Fälle stürzt oder gestürzt hat, eher gesagt, und euch genau davon heute Abend hier bei die Lesestube einpräsentieren wird oder mehrere. Seid gespannt, was Cornelius für euch da herauszaubert. Und damit beginnt natürlich auch der Abend wunderbar. Ich wünsche euch viel Spaß mit Cornelius und mit Sherlock Holmes.
3: Mein Name ist Cornelius Weidauer. Ich bin Praktikant bei Radio 98.1 und ich lese von Sir Arthur Conan Doyle Als Sherlock Holmes als Larsa kam, eine Detektivgeschichte von 1912, im leeren Hause vor. Im Frühling des Jahres 1894 war ganz London in Aufregung. Besonders die vornehme Welt war durch die Ermordung des Herrn Ronald Adair tief erschüttert. Dieser junge Baron hatte unter höchst eigentümlichen Umständen und auf ganz unerklärliche Weise das Leben verloren. Das Publikum hatte von diesem Verbrechen seiner Zeit nur wenig Näheres erfahren, weil die polizeilichen Nachforschungen keinen Erfolg gehabt hatten und überdies das meiste im Interesse der weiteren Verfolgung des an und für sich schon außerordentlich schwierigen Falles geheim gehalten werden musste. Erst jetzt, nach Verlauf von 10 Jahren, bin ich in der Lage, die fehlenden Glieder der Kette sowie den Schluss der Untersuchungen bekannt zu geben. Aber trotz dieser langen Zeit empfinde ich noch ein Schauern, wenn ich an das Verbrechen und seine tragische Aufdeckung denke. Fühle aber auch von neuem jede Freude und jede Bewunderung, die mich damals erfüllte, als es endlich gesühnt war. Die Öffentlichkeit möge mir es zugute halten, dass ich ihr nicht gleich alles, was ich wusste, mitgeteilt habe, nachdem sie bereits meinen früheren Erzählungen über das Tun und Denken eines merkwürdigen Mannes ein lebhaftes Interesse geschenkt hatte. Ich würde es sicherlich nicht verabsäumt haben, denn ich hielt es für meine vornehmste Pflicht, aber eine Bitte aus dem eigenen Munde eben dieses Mannes verhinderte mich daran und erst vor ein paar Monaten bin ich beim Besprechen entbunden worden. Wie man sich leicht denken kann, hatte ich infolge meiner intimen Freundschaft mit Sherlock Holmes an dem Verbrechen ein hervorragendes Interesse und habe, weil er selbst nicht mehr da war, die verschiedenen Fragen, die daran geknüpft wurden, genau verfolgt und geprüft. Zu meiner Beruhigung habe ich sogar seine eigenen Methoden zur Aufklärung angewandt, freilich mit nur geringem Erfolg. Als ich las, dass in dem wegen der Ermordung des Ronald Adair eingeleiteten Verfahren aufgrund der Voruntersuchungen die Anklage wegen vorsätzlichen Mordes gegen Unbekannt erhoben war, kam es mir wieder deutlicher als je zuvor zum Bewusstsein, was die Gesellschaft an Sherlock Holmes verloren hatte. In dieser dunklen Angelegenheit gab es Punkte klarzustellen, die gerade etwas für ihn gewesen wären. Und die Anstrengungen der Polizei würden durch die Beobachtung, die Gewandtheit und den Scharfsinn dieses ersten Detektivs Europas wesentlich ergänzt und in die richtige Bahn gelenkt worden sein. Jeden Tag, wenn ich meine Runden machte, überlegte ich mir den Fall von neuem, ohne jedoch zu einer ausreichenden und vollkommen befriedigenden Erklärung gelangen zu können. Auf die Gefahr hin, einigen Lesern eine bekannte Geschichte zu erzählen, will ich jedoch die Tatsachen rekapitulieren, soweit sie am Schluss der Vorverhandlung bekannt waren. Ronald Adair war der zweite Sohn des Grafen Maynorth, des damaligen Gouverneurs in einer australischen Kolonie. Adairs Mutter war von Australien nach England gekommen, um sich hier einer Augenoperation zu unterziehen. Sie bewohnte mit ihrem Sohn Adair und ihrer Tochter Hilda Das Haus Parkstraße 427 in London. Der junge Mann verkehrte in der besten Gesellschaft und hatte, so viel man wusste, keine Feinde und auch keine besonderen Laster. Er war mit einem Fräulein Edith Woodley aus Carstairs verlobt gewesen. Dieses Verhältnis war einige Monate vor seinem Tode mit beiderseitigen Einwilligungen gelöst worden. Und nichts hatte darauf hingedeutet, dass dadurch ein tieferes Gefühl verletzt worden wäre. Im Übrigen spielte sich das Leben des jungen Herrn in einem vornehmen kleinen Kreise ab, denn er war von ruhiger Natur und kein Freund von Extravaganzen. Trotzdem wurde dieser friedliche junge Edelmann in der Nacht des 30. März 1894 zwischen 10 und 11 Uhr 20 Minuten auf eine höchst merkwürdige Weise und gänzlich unerwartet vom Tode ereilt. Ronald Adair spielte gerne Karten, aber nie so hoch, dass ihn Verluste geschmerzt hätten. Er war Mitglied des Baldwin, des Cavendish und des Bagatell-Kartenclubs. Nach dem Abendessen hatte er an jenem Tage nachgewiesenermaßen in dem letztgenannten Club eine Partie Whist gespielt. Er hatte auch bereits am Nachmittag dort gespielt. Nach Aussage seiner Mitspieler, des Herrn Murray, des Herrn Hardy und des Oberst Moran, hatte es sich ebenfalls um Whist gehandelt und waren die Karten ziemlich gleichmäßig gefallen. Adair konnte höchstens 5 Pfund verloren haben. Er besaß ein beträchtliches Vermögen, sodass ihn ein derartiger Verlust nicht weiter rühren konnte. Er hatte fast jeden Tag in dem einen oder anderen Club gespielt. Aber er war ein vorsichtiger Spieler und gewann gewöhnlich. Es wurde durch Zeugen festgestellt, dass er einige Wochen vorher an einem einzigen Abend in Gemeinschaft mit dem Oberst Moran tatsächlich gegen 420 Pfund von Godfrey Wilner und Lord Balmoral gewonnen hatte. Diese Angaben, die im Laufe der Untersuchung über sein Vorleben gemacht wurden, mögen genügen. Am Abend des Verbrechens kehrte er punkt 10 Uhr aus dem Club zurück. Seine Mutter und Schwester waren zu Besuch bei einem Verwandten. Das Dienstmädchen hatte unter Eid ausgesagt, dass sie ihn in das Vorderzimmer im zweiten Stock, wo er sich gewöhnlich aufhielt, hat eintreten hören. Sie hatte dort Feuer angemacht und, weil es rauchte, die Fenster geöffnet. Kein Laut war aus dem Fenster an ihr Ohr gedrungen. Als um 11.20 Uhr Minuten die Gräfin mit ihrer Tochter zurückkehrte, wollte sie ihrem Sohn gute Nacht sagen. Sie fand jedoch die Türe seines Zimmers von innen verschlossen und bekam keine Antwort auf ihr Rufen und Klopfen. Sie holte Hilfe und ließ die Türe aufbrechen. Der unglückliche junge Mann lag in der Nähe des Tisches auf dem Boden. Sein Kopf war von einer Revolverkugel zerschmettert, aber in dem ganzen Raum war keine Waffe zu sehen. Auf dem Tisch lagen 2 10-Pfund-Scheine und 17 Pfund 10 Schillingen in Gold und Silber. Das Geld war in kleine Häufchen von verschiedenen Beträgen abgezählt. Daneben befand sich ein Blatt Papier, worauf einige seiner Clubfreunde gezeichnet waren. Unter jedem Bild stand der Name des Betreffenden. Darauf wurde geschlossen, dass er vor seinem Ende die Verluste und Gewinne beim Kartenspiel hatte regeln wollen. Die genauere Prüfung aller obwaltenden Umstände ließ die Sache nur immer rätselhafter erscheinen. In erster Linie war kein Grund einzusehen, warum der junge Mann von innen abgeriegelt haben sollte. Zwar war die Möglichkeit nicht ausgeschlossen, dass es der Mörder getan hatte und dann durch das Fenster entflohen war. Doch war dieses mindestens 20 Fuß über dem Boden und das Beet mit blühenden Blumen unter dem Fenster zeigte keinerlei Fußspuren. Die Blüten wie der Erdboden selbst waren vollkommen unversehrt. Auch der schmale Rasenstreifen zwischen dem Haus und der Straße wies keine Fährte auf. Demnach musste der junge Herr selbst die Tür abgeschlossen haben. Wie hatte er aber den Tod gefunden? Kein Mensch konnte durch das Fenster ein- oder aussteigen, ohne Spuren zu hinterlassen. Angenommen, es habe jemand durch das Fenster geschossen, so musste es wahrhaft mit merkwürdigen Dingen zugegangen sein, dass eine Revolverkugel so sicher getroffen hatte. Außerdem ist die Parkstraße sehr belebt und kaum 100 Meter vom Haus befindet sich ein Droschkenhalteplatz, aber kein Mensch hatte einen Schuss gehört. Und doch war die Leiche mit der Schusswunde ein untrügliches Zeichen, dass geschossen worden war. Und zwar war die Verwundung derart, dass der Tod augenblicklich eingetreten sein musste. So lagen die Verhältnisse. Sie wurden dadurch noch verwickelter, dass jeder ersichtliche Beweggrund zur Tat fehlte. Denn, wie ich erwähnt habe, war der junge Adair ein Mann, der keinen Feind hatte. Und außerdem war noch nicht einmal der Versuch gemacht worden, Geld oder Wertgegenstände im Zimmer zu entwenden. Ich ließ mir den Tatbestand häufiger durch den Kopf gehen und bemühte mich immer wieder, eine Erklärung zu finden, unter welche man alle diese verschiedenen Tatsachen zusammenreihen und von der aus man einen Ausgangspunkt finden könnte, was nach dem Ausspruch meines armen Freundes die Vorbedingung jeder weiteren Nachforschung bilden musste. Ich machte jedoch, offen gestanden, nur sehr geringe Fortschritte in der Sache. Eines Abends wanderte ich durch die Parkstraße und befand mich gegen 6 Uhr an der Ecke der Oxfordstraße. Vor dem Hause, das ich mir ansehen wollte, war eine große Menschenmenge versammelt und richtete ihre Blicke auf ein bestimmtes Fenster desselben. Ein schlanker, hagerer Mann mit blauer Brille, in dem ich stark einen Geheimpolizisten vermutete, gab seine Ansicht über den Vorfall zum Besten, während die übrigen um ihn herum standen und seine Ausführungen lauschten. Ich drängte mich möglichst nahe an den Sprecher heran, aber seine Ausführungen erschienen mir so unsinnig, dass ich bald verstimmt von dann ging. Dabei stieß ich einen ältlichen Mann an, der hinter mir gestanden hatte und eine Anzahl Bücher, die er unter dem Arm trug, fielen zu Boden. Ich half sie ihm schnell aufheben, erinnerte mich aber trotzdem noch genau an einen seltsamen Titel auf einem derselben. Der Ursprung der Baumverehrung. Ich schloss daraus, dass der Mann irgendein armer Bücherfreund wäre, der entweder gewerbsmäßig oder aus Liebhaberei alte Druckwerke sammelte. Ich stammelte eine Entschuldigung. Die Bücher, die ich unglücklicherweise so übel behandelt hatte, waren aber offenbar in den Augen ihres Eigentümers unschätzbare Wertobjekte. Denn er knurrte nur ein paar unverständliche Worte und drehte mir verächtlich den Rücken zu. Und ich sah seinen Buckel und den weißen Backenbart in der Menge verschwinden. Meine Wahrnehmungen in der Parkstraße 427 waren wenig dazu angetan, in das dunkle Problem, das mich beschäftigte, Licht zu bringen. Das Haus war durch eine niedrige Mauer mit einem Zaun von der Straße getrennt. Beide zusammen konnten etwa 5 Fuß hoch sein. Es fiel also nicht besonders schwer, darüber hinweg in den Garten zu steigen, aber das Fenster war vollkommen unerreichbar. Es führte weder eine Dachrinne noch sonst was hinauf, woran auch der gewandteste Kletterer hätte emporklimmen können. Ratloser als je zuvor lenkte ich meine Schritte nach Kensington zurück. Ich hatte kaum 5 Minuten in meinem Arbeitszimmer gesessen, als das Dienstmädchen hereintrat und meldete, dass mich jemand zu sprechen wünsche. Zu meinem Erstaunen war es kein anderer als mein merkwürdiger alter Büchersammler. Er hatte ein scharf geschnittenes, hageres Gesicht von weißem Haar umrahmt. Unter dem rechten Arm trug er seine kostbaren Bände, mindestens 1 Dutzend an der Zahl. »Sie werden sich wundern, mich hier zu sehen, mein Herr«, sagte er mit eigentümlicher, krächzender Stimme. Ich gab das ohne weiteres zu. »Nun«, fuhr er fort, »als ich hinter Ihnen herhumpelte und Sie in dieses Haus gehen sah, dachte ich als pflichtschuldiger Mann, du wirst gleich mal diesen freundlichen Herrn aufsuchen und ihm sagen, dass, wenn du vorhin ein bisschen schroff gewesen bist, es nicht so gemeint war und ihm für seine Liebenswürdigkeit, dass er die Bücher wieder aufgehoben hat, seinen Dank abstatten. Sie machen zu viel Aufhebens von dieser Kleinigkeit«, antwortete ich ihm. »Darf ich vielleicht fragen, woher Sie mich kennen?« »Ich bin so frei, Ihnen zu sagen, dass ich Ihr Nachbar bin. Mein kleiner Bücherladen liegt an der Ecke der Domstraße. Und es würde mir eine große Ehre sein, wenn Sie mich mal besuchen. Vielleicht sind Sie auch ein Liebhaber interessanter Bücher. Ich habe die britischen Vögel, den Catullus und den Heiligen Krieg, Werke, von denen jedes einzelne ein kostbarer Schatz ist. Mit 5 solchen Bänden würden Sie jenes leere Fach dort in Ihrem Bücherschrank gerade ausfüllen können. Es sieht so nicht hübsch aus, nicht wahr?« Ich drehte mich nach dem Bücherspind um. Als ich mich wieder zurückwandte, stand am Schreibtisch mir gegenüber mit lächelnder Miene Sherlock Holmes. Ich sprang auf, sah ihm ein paar Sekunden verwundert ins Gesicht und bin dann allem Anschein nach zum ersten und letzten Mal in meinem Leben in Ohnmacht gefallen. Ich weiß nur noch so viel, dass mein Auge umnebelt wurde und ich beim Erwachen meinen Kragen aufgeknöpft fand und den brennenden Nachgeschmack von Branntwein auf den Lippen spürte. Holmes war über meinen Stuhl gebeugt und hielt das Fässchen noch in der Hand. »Mein lieber Watson«, erklang die wohlbekannte Stimme, »ich bitte dich 1000-mal um Entschuldigung. Ich hatte keine Ahnung, dass du so nervenschwach geworden seist.« Ich ergriff seine Hand. »Holmes«, rief ich, »bist du es wirklich? Ist's möglich, dass du noch lebst? Ist's möglich, dass du aus jenem fürchterlichen Abgrund herausgeklettert bist?« Zum richtigen Verständnis des nachfolgenden Lesemann das letzte Problem in Band 5 der Sherlock-Holmes-Serie beziehungsweise in Band 20 der Sammlung ausgewählter Kriminaldetektivromane. »Einen Augenblick«, sagte er, »fühlst du dich tatsächlich auch kräftig genug, um meiner Erzählung folgen zu können? Ich habe dich durch mein überflüssig dramatisches Auftreten ernstlich erschreckt. Ich bin wieder ganz auf dem Damm, aber wahrhaftig, Holmes, ich kann kaum meine Augen trauen. Weiß Gott, ich kann mir gar nicht vorstellen, dass du in aller Welt in meinem Studierzimmer stehen sollst. Ich erfasse wiederum den Ärmel seines Rocks und fühlte den mageren, sehnigen Arm hindurch. Wirklich, du bist kein Geist, sagte ich. Lieber Junge, ich freue mich über alle Maßen, dich wiederzusehen. Setz dich und erzähl mir, wie du aus dem schrecklichen Abgrund lebend herausgekommen bist. Er nahm mir gegenüber Platz und zündete sich mit der ihm eigenen Gemütsruhe eine Zigarre an. Den langen Gehrock des Buchhändlers hatte er anbehalten, dagegen die übrige Kostümierung, das weiße Haar, den Bart und auch die Bücher auf den Tisch gelegt. Er sah noch hagerer und scharfsinniger aus als ehedem, aber sein Adlergesicht war so leichenblass, als ob er in der letzten Zeit eine Krankheit durchgemacht hatte. Ich bin froh, dass ich mich wieder ordentlich ausstrecken kann, begann er dann. Für einen großen Mann ist es kein Vergnügen, wenn er stundenlang seine Körperlänge um einen Fuß verkürzen muss. Im Übrigen, mein Lieber, musst du mir zuerst sagen, ob du bei meiner Sache heute Nacht mitwirken willst. Es handelt sich um eine harte und gefährliche Arbeit. Es würde überhaupt am besten sein, wenn ich dir erst nachgetane Arbeit alles auseinanderziehe. Ich bin äußerst gespannt und möchte es lieber jetzt gleich erfahren. Du willst also heute Nacht mitkommen? Wann und wohin du willst. Du bist wahrhaftig noch der Alte. Ehe wir zu gehen brauchen, können wir einen kleinen Imbiss nehmen. Also, was den Abgrund betrifft, war es nicht allzu schwer herauszukommen. Aus dem einfachen Grunde, weil ich gar nie drin war.
4: Du warst nie drinne?
3: Nein, Watson, ich war niemals drinne. Mein Schreiben an dich beruhte zwar vollständig auf Wahrheit. Ich zweifelte selbst nicht im geringsten daran, dass ich bald aufgehoben sein würde, als ich in einiger Entfernung die verdächtige Gestalt des ehemaligen Professors Moriarty auftauchen sah. Ich las in seinen grauen Augen einen unabänderlichen Entschluss. Ich wechselte ein paar Worte mit ihm und erhielt die gütige Erlaubnis, dir jene kurze Nachricht zukommen zu lassen, die du später gefunden hast. Ich legte sie samt Zigarettentasche und Spazierstock auf den schmalen Pfad und wanderte weiter, während mir Moriarty immer auf den Fersen folgte. Als ich am Ende des engen und steilen Weges angelangt war, blieb ich stehen und leistete ihm Widerstand. Da er keine Waffe bei sich hatte, stürzte er einfach auf mich los und umschlang mich mit seinen langen Armen. Er war sich bewusst, was für ihn auf dem Spiel stand, und versuchte mit aller Gewalt an mir Rache zu nehmen. Wir gerieten zusammen an den Rand des Wasserfalls. Ich besitze jedoch einige Kenntnisse von dem Baritsu, dem japanischen Ring, welche mir schon häufiger zustatten gekommen sind. Ich riss mich los, versetzte ihm einen Stoß, sodass er einen Augenblick lang taumelte und mit beiden Händen in der Luft herumfuchtelte. Er verlor aber trotz aller Anstrengungen das Gleichgewicht und stürzte unter einem entsetzlichen Aufschrei hintenüber. Ich sah, wie er in die Tiefe fiel, an einem Felsvorsprung aufschlug und unten ins Wasser plumpste. Staunend hörte ich Rums Schilderung. Er selbst rauchte gemächlich seine Zigarre dabei. Aber zum Teufel, warf ich ein. Ich habe doch mit eigenen Augen gesehen, dass zwei Fußspuren hinführten, aber keine zurück. Das ging so zu. Im selben Moment, als der Professor verschwand, kam mir meine eigene Lage klar zum Bewusstsein. Sie war nicht ungünstig. Einerseits wusste ich allerdings, dass nicht Moriarty allein mir den Tod geschworen hatte. Es blieben wenigstens noch drei andere, deren Rachebedürfnis nach dem Tode ihres Anführers sicher nicht abnehmen würde. Lauter gefährliche Kunden, von denen mich der eine oder andere gewiss einmal erwischen würde. Andererseits unterlag es für mich keinem Zweifel, dass sie freier und offener auftreten würden, wenn mich alle Welt für tot hielt. Sobald sich dann eine günstige Gelegenheit bieten würde, sie unschädlich zu machen, wollte ich wieder auftauchen und der Menschheit zeigen, dass ich doch noch am Leben wäre. Dies alles hatte ich, glaube ich, eher überdacht, als der Professor auf dem Grunde des Reichenbach-Falles angekommen war. So schnell arbeitete damals mein Gehirn. Ich stand auf und prüfte die Felswand hinter mir. In deinem malerischen Bericht, den ich einige Monate danach mit großem Interesse gelesen habe, gabst du an, dass sie ganz glatt sei. Das stimmt nicht ganz. Sie hatte ein paar vorspringende Stellen, wo die Gesteinsschichten sich voneinander absetzen und worauf man mit dem Fuß haften kann. Sie ist aber so hoch, dass mir ein Emporkletterer bis zur Spitze der Klippe unmöglich erschien. Aber ich durfte auch nicht auf dem feuchten Pfad hinansteigen, denn ich würde Fußspuren darauf zurückgelassen haben. Ich hätte zwar die Schuhe verstellen können, wie ich das in ähnlichen Fällen öfter getan habe, aber das Vorhandensein dreier verschiedener Fußstapfen würde die Annahme einer absichtlichen Irreführung zu nahe gelegt haben. So musste ich mich denn doch für das Tatterkunststück entscheiden. Es war keine beneidenswerte Tätigkeit, mein lieber Watson. Ich leide wahrhaftig nicht an Einbildung, aber ich gebe dir mein Wort, ich glaubte, aus dem Abgrund die Stimme des Professors zu vernehmen. Unter mir tostet der Wasserfall. Jeder Fehltritt konnte verhängnisvoll werden. Mehr als einmal, wenn die Grasbüschel in meiner Hand abrissen oder wenn meine Füße auf dem schlüpfrigen Felsranden ausditten, hielt ich mich für verloren. Ich arbeitete mich jedoch allmählich in die Höhe und gelangte endlich auf einen mehreren Fußbreiten mit Moos bewachsenen Vorsprung, wo ich mich bequem verbergen konnte. Dort lag ich ganz behaglich ausgestreckt, lieber Watson, als ihr herbeikamt, um die näheren Umstände meines Todes festzustellen. Nachdem ihr endlich die unvermeidlichen, aber sehr irrigen Schlüsse gezogen hattet, begabt ihr euch ins Hotel zurück, während ich in meinem Versteck blieb. Ich hatte mir eingebildet, am Ende meiner Fairness angekommen zu sein, aber ein gänzlich unerwartetes Ereignis machte mir klar, dass mir noch mancherlei Überraschungen bevorstanden. Ein riesiger Felsblock kam plötzlich von oben herunter, sauste an mir vorüber und fiel donnernd hinab in die Tiefe. Im ersten Augenblick wähnte ich, es wäre ein Zufall, aber im nächsten erkannte ich bereits den wahren Sachverhalt. Als ich aufblickte, gewahrte ich nämlich das Gesicht eines Mannes. Und ein zweiter Stein traf gerade meine Lagerstätte, kaum einen Fuß von meinem Kopf entfernt. Ich wusste nun, woran ich war. Moriarty hatte Helfershelfer gehabt, von denen einer, ich hatte auf einen Blick erkannt, was für ein gefährlicher Bursche es war, Wache gestanden hatte, während der Professor den Angriff ausgeführt hatte. Aus einer gewissen Entfernung, ohne dass ich ihn hätte sehen können, war er Zeuge vom Tod seines Freundes und von meiner Rettung gewesen. Er hatte gewartet, bis ihr weg waret, Watson, und war dann auf die Felswand geklettert, um womöglich das zu vollbringen, was seinem Gefährten nicht gelungen war. Es blieb ihr nicht viel Zeit zum Besinnen, mein Lieber. Ich sah das grimmige Gesicht wieder über die Klippen lugen und merkte daraus, dass bald noch mehr Steinblöcke folgen würden. Ich kroch rückwärts die steile Wand hinunter. Ich glaube kaum, dass ich mit kühler Überlegung die Rückreise angetreten habe, denn sie war tausendmal schwieriger als das Hinaufklettern. Doch hatte ich keine Muße, lange über die Gefahr nachzudenken. Ein neuer Stein rollte an mir vorbei, als ich an der Kante des Vorsprungs hing. In der Mitte des Weges rutschte ich aus, kam durch ein gnädiges Geschick, wenn auch zerschunden und blutend und glücklich, unten auf dem Pfade an. Ich machte mir gleich auf die Beine, marschierte in die Nacht, noch 10 Meilen weit, durch das Gebirge und befand mich eine Woche später in dem sicheren Bewusstsein, dass kein Mensch in der Welt wisse, was aus mir geworden sei, in Florenz. Ich hatte nur einen einzigen Vertrauten, meinen Bruder Mycroft. Ich bitte dich vielmals um Verzeihung, lieber Watson, aber es war unbedingt notwendig, dass ich für tot gehalten wurde und du würdest keine so überzeugende Schilderung meines unglücklichen Endes geschrieben haben, wenn du nicht selbst dran geglaubt hättest. Verschiedene Male in den letzten 3 Jahren war ich im Begriff, dir Nachrichten zukommen zu lassen, aber immer wieder hielt mich die Furcht davon ab. Deine Zuneigung zu mir könnte dich zu einer Unvorsichtigkeit verleiten und mein Geheimnis an den Tag bringen. Aus diesem Grunde drehte ich mich auch heute Abend um, als du die Bücher aufhobst, denn jedes Zeichen der Überraschung und Erregung deinerseits hätte die Aufmerksamkeit auf meine Person gelenkt und sehr unerwünschte und nie wieder gutzumachende Folgen haben können. Mycroft musste ich mich anvertrauen, um die nötigen Geldmittel zu erlangen. Die Ereignisse in London nahmen nicht den gewünschten Verlauf, denn von der moriartischen Bande befanden sich noch 2 Mitglieder und gerade meine erbittertsten Feinde auf freiem Fuß. Ich bereiste daher 2 Jahre lang Tibet, besuchte Lhasa und hielt mich mehrere Tage beim Lama auf. Du hast gewiss die aufsehenerregende Forschung eines Norwegers namens Sigurdsson gelesen, aber wohl nie geahnt, dass du damit Nachrichten von deinem Freund erhieltest. Danach wanderte ich durch Persien, machte einen Abstecher nach Mekka und stattete in Chartum dem Kalifen einen kurzen, aber interessanten Besuch ab, dessen Ereignisse ich im Foreign Office veröffentlicht habe. Nach meiner Rückkehr nach Frankreich verbrachte ich einige Monate im Süden dieses Landes, in Montpellier, wo ich in einem chemischen Laboratorium dem Studium der Steinkohleverbindungen oblag. Nachdem ich meine Untersuchungen zu einem befriedigenden Abschluss gebracht und erfahren hatte, dass nur noch eine meiner Feinde in London sei, wollte ich zurückkommen. Das mysteriöse Verbrechen in der Parkstraße hatte meine Rückkehr noch beschleunigt. Es interessierte mich nicht nur an sich, sondern schien mir auch eine günstige Gelegenheit zur Ausführung meines Vorhabens zu sein. Ich fuhr also schleunigst nach London, begab mich nach der Bakerstraße, versetzte Frau Hudson in heftige Krämpfe und fand, dass Mycroft mein Zimmer und meine Sachen genau in derselben Ordnung gelassen hatte, wie ich sie verlassen. So saß ich denn, mein lieber Watson, heute Nachmittag um 2 Uhr in meinem alten Lehnstuhl in meinem alten Zimmer und hatte weiter keinen Wunsch, als meinen alten Freund Watson in dem anderen Stuhl zu sehen, den er so oft geziert hatte. Das war die merkwürdige Erzählung, die ich an jenem Aprilabend zu hören bekam. Eine Erzählung, die ich nie geglaubt haben würde, wenn ich nicht die lange, hagere Gestalt und das scharfe, lebhafte Gesicht vor mir gesehen hätte, das ich nie wieder zu schauen gemeint hatte. Auf irgendeine Weise musste mein Freund auch von meinem eigenen Missgeschick gehört haben. Sein Mitleid zeigte sich mehr in seinem Benehmen als in Worten. Arbeit ist das beste Mittel gegen Kummer und Verdruss, sagte er nur. Und ich habe für heute Nacht ein Stück Arbeit, das allein, wenn wir es glücklich vollenden, für einen Mann das Leben wertvoll macht. Meine Bitte um näheren Aufschluss darüber war vergeblich. Bis morgen wirst du noch genug erfahren, antwortete er. Jetzt haben wir uns noch über die letzten 3 Jahre zu unterhalten. Dieser Gesprächsstoff wird bis 21:30 genügen und dann wird es Zeit, dass wir zu unserem viel verheißenen Abenteuer nach dem leeren Haus aufbrechen. Es war tatsächlich wieder wie in der alten Zeit. Als ich um die angegebene Zeit neben ihm in der Droschke saß, den Revolver in der Tasche und gespannt auf die kommenden Dinge. Holmes war ernst und schweigsam. Im Schein der Straßenlaterne sah ich, wie er nachdenklich die Stirn in Falten gelegt und die Lippen fest aufeinander gepresst hatte. Ich wusste nicht, was für Wild wir in den dunklen Revieren des Londoner Verbrecherviertels jagen wollten, aber an dem Gesicht dieses ausgezeichneten Jägers erkannte ich wohl, dass es sich um eine sehr gefährliche Art handeln müsse, und das gelegentliches Lächeln auf seinem sonst unbeweglichen, finsteren Antlitz war wenig glückverheißend für unsere Feinde. Ich glaubte, wir würden nach der Baker Street fahren, aber an der Ecke des Cavendish-Platzes ließ Holmes halten. Ich bemerkte, wie er sich beim Aussteigen nach allen Seiten umschaute und auch ferner an jeder Straßenecke vergewisserte, dass ihm niemand folgte. Wir schritten durch die dunkelsten Straßen und Gassen. Holmes hatte eine erstaunliche Ortskenntnis und er führte mich mit größter Sicherheit und in eiligem Tempo durch ein wahres Labyrinth von Remissen, Ställen und Lagerräumen, von deren Existenz ich noch nicht einmal eine Ahnung hatte. Endlich gelangten wir durch eine enge Gasse, die von alten, düsteren Gebäuden eingeschlossen war, in die Manchester und in die Blandford Street. Hier bog er rasch in einen schmalen Gang ein, ging durch ein großes hölzernes Tor über einen öden Hof und schloss dann mit einem Schlüssel die hintere Türe eines Hauses auf. Wir traten zusammen ein und hinter uns schloss er wieder zu. Obwohl es stockdunkel war, merkte ich doch gleich, dass das Haus leer war. Der Fußboden knarrte und an der Wand fühlte ich mit meiner tastenden Hand herabhängende Tapetfetzen. Holmes fasste mich mit seinen kalten, dünnen Fingern bei der Hand und führte mich in den langen Gang weiter, bis ich den trüben Lichtschimmer von einem Fenster über einer Tür gewahrte. In dieser Ecke wandte er sich nach rechts und wir kamen in einen großen leeren Raum. Es war ganz dunkel darin, nur in der Mitte war ein matter Lichtschein, der von der Straße herkam. Die Laterne war aber so weit entfernt und das Fenster so verstaubt und schmutzig, dass wir mit knapper Not gerade erkennen konnten, wo wir standen. Mein Gefährte klopfte mich leise auf die Schulter und flüsterte mir ins Ohr. »Weißt du, wo wir sind, Watson?« »Das ist sicher die Baker Street«, antwortete ich, während ich durch das matte Fenster blickte. »Allerdings, wir sind im Camden House, unserer alten Wohnung gegenüber. Aber was wollen wir hier?« »Wir haben von hier eine ausgezeichnete Aussicht auf jenen malerischen Pfeiler dort drüben. Komm bitte etwas näher ans Fenster, lieber Watson. Nimm dich aber in Acht, dass du nicht gesehen wirst. Und guck mal nach unserem alten Heim hinüber, dem Ausgangspunkt von so manchen unserer kleinen Erlebnisse. Ich will sehen, ob dich nach 3-jähriger Abwesenheit noch etwas überraschen kann.« Ich schlich mich vor und sah nach dem wohlbekannten Fenster. Ein Ausruf der Verwunderung und des Erstaunens entfuhr meinen Lippen. Die Rolljalousien waren heruntergelassen, das Zimmer war hell erleuchtet und auf dem Fenstervorhang war der Schatten eines Mannes auf einem Stuhl im scharfen Umrissen deutlich wahrnehmbar. Man konnte den eckigen Kopf, die breiten Schultern und das scharf geschnittene Gesicht genau erkennen. Das Bild sah wie eine große, schwarze Silhouette aus der Zeit unserer Großeltern aus. Es war ein getreues Konterfei von Holmes. Ich war dermaßen erstaunt, dass ich meine Hand ausstreckte, um mich zu überzeugen, ob er selbst wirklich noch neben mir stände. »Gut so?«, fragte er. »Bei Gott«, rief ich aus. »Wunderbar! Ich hoffe, dass in der Zwischenzeit meine Erfindungskraft nicht eingebüßt hat«, sagte er, in jenem Ton der Freude und des Stolzes, den der Künstler beim Anblick seiner eigenen Schöpfung empfindet. »Es sieht mir tatsächlich ähnlich, nicht wahr?« »Ich hätte geschworen, du wärst's.« Das Verdienst der Ausführung gebührt dem Herrn Oscar Monnier in Grenoble, der ein paar Tage auf die Anfertigung des Modells verwandt hat. Es ist eine Wachsbüste. Die Aufstellung und alles Übrige habe ich heute Nachmittag während meines Aufenthalts in der Baker Street selbst besorgt. Aber
4: wozu das alles? Aus sehr gewichtigen Gründen, lieber Watson. Weil ich gewisse Leute glauben machen will, ich sei zu Hause, während ich in Wirklichkeit anderswo bin. Du denkst also, dieses Zimmer wird beobachtet? Ich weiß, dass es beobachtet wird. Von wem? Von meinen alten Feinden, Watson. Von der reizenden Gesellschaft, deren Vorstand im Reichenbach-Fall ruht. Du musst bedenken, dass ihnen und nur ihnen allein bekannt ist, dass ich noch lebe. Sie haben vermutet, dass ich früher oder später doch wieder in meine Wohnung zurückkehren würde. Sie daher fortwährend beobachten zu lassen und meine Ankunft heute früh erfahren. Woher weißt du das? Weil ich ihre Wache wiedererkannte, als ich zum Fenster hinaussah. Es ist ein ungefährlicher Mensch namens Parker, ein armer Drehorgelspieler. Ich schere mich den Teufel um ihn, kümmere mich aber umso mehr um seinen gefährlichen Auftraggeber, den Busenfreund Moriartys, den Mann, der die Steine geschleudert hat, den schlauesten und verwegensten Verbrecher Londons. Dieser Bursche ist heute Nacht hinter mir, Herr Watson, und hat keine Ahnung, dass wir hinter ihm sind. Auf diese Weise erfuhr ich allmählich, was mein Freund vorhatte. Von diesem stillen Platze aus sollte den Aufpassern aufgepasst und sollten die Verfolger verfolgt werden. Jener Schatten drüben war der Köder, und wir waren die Jäger. Lautlos standen wir in der Dunkelheit und beobachten die Vorübergehenden. Holmes rührte und regte sich nicht. Aber er war zweifellos auf seiner Hut und richtete ein wachsames Auge auf alle Passanten. Es war kaltes, stürmisches Wetter. Der Wind pfiff durch die langen Straßen. Die meisten Leute trugen Überzieher und hatten den Kragen in die Höhe geschlagen. Ein paar Mal hatte ich den Eindruck, als ob dieselben Personen wiederholt vorbeikäme, und besonders fielen mir zwei Männer auf, die vor dem Sturm im Torweg eines ein paar Häuser weiter oben liegende Gebäude Zuflucht zu suchen schienen. Ich machte meinen Freund darauf aufmerksam, er zeigte jedoch nur einen gewissen Unwillen und blickte unausgesetzt auf die Straße hinaus. Er stampfte zuweilen mit den Füßen auf den Boden und trommelte mit den Händen an die Wand, ein Zeichen, dass er ungehalten war, weil seine Voraussetzungen nicht so ganz in der gehofften Weise eintrafen. Als die Straße allmählich leer geworden war, ging er unruhig auf und ab. Ich wollte gerade eine Bemerkung machen, als mein Blick zufällig auf das bekannte Fenster hinüberfiel und ich eine fast ebenso große Überraschung sah wie vorher. Der Schatten hat sich bewegt, rief ich ihm zu. In der Tat war uns nicht mehr das Profil, sondern der Rücken zugekehrt. Natürlich hat er sich bewegt, antwortete Holmes. Hältst du mich für einen solchen Stümper, Watson, dass ich eine offenkundige Vogelscheuche aufstelle und damit die gerissensten Verbrecher Europas täuschen will? Wir sind seit 2 Stunden hier und Frau Hudson hat die Figur alle Viertelstunde etwas gedreht, also in der ganzen Zeit vielleicht 8-mal. Sie macht es selbstverständlich so, dass ihr eigener Schatten nicht gesehen werden kann. Ha! Stieß er aus und zieht dann den Atem an. In dem trüben Licht sah ich, wie er den Kopf in die Höhe richtete und sich in der stärksten Spannung befand. Die Straße war jedoch vollkommen menschenleer. Jene beiden Männer mochten sich noch in den Torweg verborgen halten. Ich konnte sie jedenfalls nicht mehr sehen. Alles war ruhig und dunkel. Nur der Fenstervorhang mit dem schwarzen Schatten in der Mitte war noch erleuchtet. In dem tiefen Schweigen vernahm ich wieder Laute von Holmes, aus denen ich seine furchtbare, unterdrückte Erregung hörte. Im nächsten Augenblick zog er mich in die finstere Ecke des Zimmers und hielt mir warnend die Hand auf den Mund. Ich fühlte, wie seine Finger zitterten. Ich hatte meinen Freund niemals in einer solchen Aufregung gesehen, und doch konnte ich auf der Straße durchaus nichts Verdächtiges entdecken. Aber auf einmal merkte ich, was er mit seinen schärferen Sinnen wohl schon früher gehört hatte. Ein schwaches, unheimliches Geräusch drang an mein Ohr. Freilich nicht von der Baker Street, sondern von der Hofseite des Hauses her, in dem wir uns verborgen hielten. Eine Türe wurde auf und wieder zugemacht. Kurz darauf wurden leise Schritte hörbar. Schritte, die man nicht hören sollte, die aber in den leeren Räumen doch stark widerhallten. Holmes drückte sich an die dunkle Wand und ich tat dasselbe. Indem ich meinen Revolver in die Hand nahm, in der Türe gewahrte ich die undeutlichen Umrisse eines Mannes. Er stand einen Moment still, dann kroch er vorwärts. Die schwarze Gestalt war kaum 3 Meter von uns entfernt. Ich war schussbereit. Da wurde mir plötzlich klar, dass sie keine Ahnung von unserer Anwesenheit hatte. Sie schlich dicht an uns vorbei, hinüber nach dem Fenster. Sie öffnete es leise, etwa einen halben Fuß weit. Das Licht von der Straße wurde nun nicht mehr durch die schmutzigen Scheiben abgeschwächt. Er schien sich in der furchtbarsten Aufregung zu befinden. Seine Augen funkelten, seine Gesichtszüge zeigten krampfhafte Zuckungen. Er war nicht mehr jung, hatte aber eine schmale, vorspringende Nase, eine glatte, hohe Stirne und einen starken, graumelierten Schnurrbart. Sein Gesicht war hager, von wilden Furchen durchgezogen und von bräunlicher Farbe. In der Hand hatte er ein stockähnliches Instrument. Als er es auf den Boden legte, gab es aber einen metallischen Klang. Dann zog er etwas aus der Überziehertasche. Er hantierte längere Zeit daran herum. Endlich gab es einen lauten Knacks, als wenn eine Feder oder ein Schloss einspringt. Er kniete noch immer auf dem Fußboden und mühte sich mit aller Kraft an irgendeinem Hebel oder desgleichen ab, bis man wieder ein ähnliches, aber stärkeres Einschnappen hörte wie vorher. Nun richtete er sich auf und ich sah, dass das Werkzeug in seiner Hand eine besondere Art Schießgewehr vorstellte. Er öffnete es hinten, steckte es etwas hinein und ließ den Bolzen wieder einschlagen. Dann kauerte er sich nieder, legte den Lauf auf die Fensterbrüstung und nahm, indem er seinen mächtigen Schnurrbart auf den Schaft herunterhing, mit blitzenden Augen das Visier. Er atmete tief auf, als er angelegt hatte. Einen Augenblick war er mäuschenstill und zuckte mit keiner Wimper. Endlich drückte er ab. Ein eigentümliches Psch und der charakteristische Ton beim Aufschlagen eines Geschosses. Im selben Moment sprang ihm Holmes in den Nacken und warf ihn flach auf den Boden mit dem Gesicht nach unten. Doch mit übermenschlicher Kraft arbeitete sich der Schurke herum und erwischte Holmes an der Kehle. Da schlug ich ihm mit dem Revolvergriff auf den Schädel, warf mich auf ihn und hielt ihn fest. Mein Gefährte ließ einen schrillen Pfiff ertönen. Gleich wurden Schritte auf dem Pflaster drüben hörbar und zwei Schutzleute und ein Geheimpolizist stürzten durch den Vordereingang ins Zimmer.
5: »Sind Sie's, Herr Lestrade?« sagte Holmes.
4: »Jawohl, Herr Holmes. Ich habe diese Arbeit selbst übernommen. Es ist gut, dass Sie wieder in London sind. Ich glaube wohl, dass Ihnen ein bisschen Mithilfe nicht unwillkommen sein wird. Drei unaufgeklärte Morde in einem Jahr ist des Guten etwas zu viel, Lestrade. Aber in der Morlaysschen Sache sind Sie geschickter zu Werke gegangen als sonst. Ich meine, die haben Sie wirklich gut gemacht.« Wir waren alle auf den Beinen. Unser Gefangener befand sich wutschnaubend zwischen zwei handfesten Polizisten. Auf der Straße hatten sich natürlich einige Gaffer versammelt. Holmes schloss das Fenster und ließ die Rollladen herunter. Lestrade zündete zwei Kerzen an und die Schutzleute machten ihre verhängten Laternen frei. Endlich konnte ich mir unseren Mann genauer bei Licht betrachten. Ich sah ein sehr männliches, aber auch sehr bösartiges Gesicht. Die Stirne war diejenige des Philosophen. Die Kiefer verrieten den Genussmenschen. Dieser Mann war mit großen Anlagen ausgestattet, zum Guten wie zum Bösen. Die trotzigen blauen Augen mit dem hündischen Braun und Wimpern, die starke gebogene Nase und die drohenden tiefgefurchte Stirn zeigten den geborenen Verbrecher an. Er nahm von niemandem Notiz, sondern starrte unausgesetzt auf Holmes. Hass und Bewunderung lagen in seinem Ausdruck. »Sie Teufelskerl, Sie ganz getriebener Teufel«, knirschte er immer wieder zwischen den Zähnen hervor. »Ja, ja, Herr Oberst«, sagte Holmes, während er seinen Kragen in Ordnung brachte. »Der Krug geht so lange zum Brunnen, bis er bricht. Ich glaube, seitdem Sie mir am Reichenbach-Fall jene Aufmerksamkeit erwiesen, habe ich nicht wieder das Vergnügen gehabt, Sie zu sehen.« Der Oberst stierte meinen Freund noch immer mit hasserfüllten Blick an. »Sie verfluchter, ganz verfluchter Teufel«, war alles, was er herausbringen konnte. »Ich habe Sie noch nicht miteinander bekannt gemacht«, sagte Holmes. »Dies, meine Herren, ist der Oberst Sebastian Moran, ehemaliger Offizier Ihrer Majestät im britischen Heer in Indien und der beste Schütze, den es je dort gegeben hat. Ich glaube, die Behauptung ist nicht übertrieben, Herr Oberst, dass Sie als Tigerjäger unerreicht waren.« Der wütende Graubart erwiderte kein Wort, sondern blickte meinen Gefährten noch immer unverwandt an. Mit den leuchtenden Augen und dem sich sträubenden Schnurrbart sah er selbst wie ein Tiger aus. »Es wundert mich eigentlich«, fuhr Holmes fort, »dass ein so alter Shikari auf meinen einfachen Trick eingefallen ist. Es musste Ihnen doch bekannt sein. Sie haben doch schon selbst mit einem Zicklein als Köder und das Gewehr in der Hand unter einem Baume gelegen und auf den Tiger gelauert. Nun, dieses leere Haus ist mein Baum und Sie sind mein Tiger. Sie haben wohl auch Reservegewehre mitgenommen für den Fall, dass mehrere Tiger kommen oder, was kaum anzunehmen war, dass Sie fehlschießen sollten. Diese hier«, er zeigte auf die Umstehenden, »sind meine Reservegewehre. Passt der Vergleich nicht sehr schön?« Oberst Moran tat einen Satz nach vorne, auf Holmes zu, und knurrte wie ein wildes Tier. Aber die Polizisten rissen ihn wieder zurück. Sein wütendes Gesicht war schrecklich anzusehen. Es war ganz verzerrt. »Ich gebe allerdings zu, dass Sie mir eine kleine Überraschung bereitet haben«, sagte Holmes weiter. »Ich hatte nicht damit gerechnet, dass Sie selbst auch dieses Haus und dieses Fenster zu dieser Operation ausersehen hätten. Ich hatte geglaubt, Sie würden von der Straße aus vorgehen. Deshalb ließ ich meinen Freund Lestrade mit seinen Leuten dort Wache halten. Aber von dieser Kleinigkeit abgesehen ist alles meinen Erwartungen entsprechend eingetroffen.« Jetzt wandte sich der Oberst an den offiziellen Detektiv. »Sie mögen mich nun zu Recht oder Unrecht verhaftet haben«, sagte er.

nicht gekannt. Ihre Existenz war mir schon jahrelang kein Geheimnis mehr, aber ich hatte noch nie die Gelegenheit, sie in der Hand zu bekommen. Ich empfehle sie ihrer besonderen Beachtung, Herr Lestrade, und die zugehörigen Kugeln ebenfalls. Sie können sich darauf verlassen, Herr Holmes, dass wir beiden unsere Aufmerksamkeit schenken werden, erwiderte Lestrade, als wir alle zusammen nach der Türe gingen. Noch etwas? Ich möchte Sie noch fragen, was Sie als Grund zur Festnahme angeben wollen. Was? Nun, selbstverständlich den Mordanschlag auf Sherlock Holmes. Ach, nein, Lestrade. Ich möchte mit meiner Person ganz aus dem Spiel bleiben. Ihnen und Ihnen ganz allein soll das Verdienst der denkwürdigen Verhaftung zugeschrieben werden, die Sie eben ausgeführt haben. Jawohl, Herr Lestrade, ich gratuliere Ihnen. Mit Ihrer gewohnten glücklichen Mischung von Schlauheit und Kühnheit haben Sie ihn gefangen. Ihn gefangen? Wen gefangen, Herr Holmes? Den Mann, den die ganze Polizei vergeblich gesucht hat, der den Baron Ronald Adair im zweiten Stock des Hauses Parkstraße 427 am 30. des vergangenen Monats durch das offene Fenster mit einer Büchsenkugel erschossen hat. Um dieses Verbrechen handelt es sich, Herr Lestrade. Und nun, mein lieber Watson, können wir uns in meinem Arbeitszimmer bei einer Zigarre noch ein Plauderstündchen gönnen. Unsere alten Räumlichkeiten waren dank der Aufsicht Mycrofts und der Fürsorglichkeit der Frau Hudson vollkommen unverändert geblieben. Beim Eintreten fiel mir zwar die ungewohnte Ordnung auf, aber stand noch alles an seinem Platz. Die chemische Ecke mit dem Tisch aus Tannenholz und den Säureflecken waren noch vorhanden. Das Regal mit den Büchern, worin sich viele Aufzeichnungen befanden, die wohl viele unserer Mitbürger gerne in Flammen hätten aufgehen sehen, stand noch auf dem alten Fleck. Die Pläne und Karten, den Geigenkasten und den Pfeifenhalter, ja selbst den persischen Pantoffel mit dem Tabak, alles sah ich wieder, als ich mich umschaute. Neu im Zimmer war nur die merkwürdige Figur, die eine so bedeutende Rolle bei unserem nächtlichen Abenteuer gespielt hatte. Es war eine Nachbildung meines Freundes aus Wachs, so wunderbar ausgeführt, dass sie ihm täuschend ähnlich sah. Sie stand auf einem Tischchen und war mit einem alten Arbeitsrock von Holmes so angetan, dass die Täuschung von der Straße aus vollkommen sein musste. Frau Hudson war uns freundesstrahlend entgegengeeilt, als wir eingetreten waren. »Ich hoffe, Sie haben keine Vorsichtsmaßregeln außer Acht gelassen, Frau Hudson«, sagte Holmes. »Ich bin auf den Knien hingerutscht, genau wie Sie es mir befohlen hatten, Mr. Holmes.« »Ausgezeichnet. Sie haben Ihre Sache vorzüglich gemacht. Haben Sie gesehen, wo die Kugel hingeflogen ist?« »Jawohl. Ich fürchte, Sie haben die schöne Büste verdorben. Sie ist nämlich gerade durch den Kopf gegangen und an der Wand abgeprallt. Ich habe sie vom Teppich aufgehoben. Hier ist sie.« Holmes reichte sie mir hin. »Richtige Revolverkugel, wie du siehst.« In dieser Sache steckt eine feine Überlegung, Watson, denn kein Mensch konnte glauben, dass ein solches Ding aus einer Büchse kommt. Ich danke Ihnen schön, Frau Hudson, für Ihre freundliche Mitwirkung. Und nun setz dich wieder auf deinen alten Stuhl, Watson. Ich muss dir noch manches erzählen. Er hatte den langen Schoßrock ausgezogen und war in seinem mausgrauen Schlafrock wieder der alte Holmes von ehedem. Des alten Schikaris Nerven sind noch gut und ruhig, sagte er lachend, als er den zerschmetterten Schädel seiner Büste in Augenschein nahm. Gerade mitten durchs Gehirn. Er war der beste Schütze in Indien und er wird auch in London schwerlich seinesgleichen haben. Ist es dir dem Namen nach bekannt? Nein, ich kenne ihn nicht. Ei, ei, das ist merkwürdig. Aber wenn ich nicht irre, hattest du ja auch den Namen des Professors Moriarty, eines der feinsten Köpfe des Jahrhunderts vorher, nicht gehört. Du kannst mir mal das Buch mit den Biografien herreichen. Er blätterte gemächlich, während er in seinem Stuhl zurückgelehnt lag und riesige Rauchwolken aus der Zigarre vor sich blies. »Ich habe eine niedliche Sammlung von Namen, die mit M anfangen«, sagte er endlich. »Da ist Moriarty selbst ein Mann, über den man ein ganzes Buch schreiben könnte. Ferner Morgan, der Giftmischer, dann kommt Mary Dew, schrecklichen Angedenkens, und mein Freund Matthew vom Wartesaal in Charing Cross. Und hier endlich Herr Moran. Er gab mir das Buch und ich las. Moran Sebastian, Oberst A.D. Früherer Offizier beim 1. Pionierregiment in Bangalore, im Jahre 1840 in London geboren als Sohn des Abgeordneten und ehemaligen britischen Gesandten in Persien, August Moran. Besuchte die Hochschule in Eton und Oxford, machte die Feldzüge in Jowaki und Afghanistan mit und stand in Shahrasib, Cherub und Kabul. Verfasser von Hochjagden im westlichen Himalaya 1881, drei Monate im Dschungel 1884, Adresse Conduitstraße, Mitglied des anglo-indischen des Tankerville und des Bagatell-Spielclubs. Sonderbar, sagte ich, als ich ihm den Band zurückgab. Der Mann hat eine sehr achtbare Soldatenlaufbahn hinter sich. Das ist richtig, versetzte Holmes. Bis zu einem gewissen Zeitpunkt war er anständig. Er hatte stets eiserne Nerven. Man erzählte jedoch noch die Geschichte, wie er in Indien in einem Graben sich an einem Tiger heranschlich, der einen Menschen verzehrte und ihm die Beute abjagte. Es gibt Wesen, Watson,
die sich bis zu einem bestimmten Punkt normal entwickeln und sich dann mit einem Male vollkommen verändern.

Man kann das öfter beobachten. Meiner Ansicht nach spiegelt sich in der Entwicklung jedes Einzelwesens diejenige der ganzen Vorfahrenkette wieder und ein plötzlicher Umschlag zum Guten oder zum Bösen stellt dem Ausfluss aus der Reihe seiner Ahnen dar. Das Individuum wiederholt gewissermaßen die Geschichte seiner Familie. Diese Theorie erscheint mir etwas fantastisch. Nun, ich will nicht näher darauf eingehen, wie aber auch sei. Oberst Moran geriet allmählich auf Abwege, wenn es auch nicht zum öffentlichen Skandal gekommen ist. In Indien wurde ihm der Boden doch zu heiß unter den Füßen. Er konnte sich nicht mehr länger dort aufhalten. Er kam also nach London und erfreute sich auch hier nicht lange eines guten Rufs. Damals nahm sich Professor Moriarty seiner an. Er war eine Zeit lang seine rechte Hand. Moriarty unterstützte ihn reichlich mit Geldmitteln und verwandte ihn nur ein- oder zweimal bei ganz großen Sachen, die kein gewöhnlicher Verbrecher hätte durchführen können. Kannst du dich vielleicht noch auf den Tod der Frau Stuart im Lander im Jahre 1887 besinnen? Ich bin fest überzeugt, dass Moran der Hauptbeteiligte dabei war, wenn ihm auch nichts nachgewiesen werden konnte. Auch als die Bande von Moriarty ergriffen wurde, verstand er, sich so geschickt aus der Schlinge zu ziehen, dass wir ihm nichts ans Zeug flicken konnten. Erinnerst du dich noch, wie ich dazu mal, als ich in deiner Wohnung war, aus Furcht vor der Windbüchse die Fensterladen hochschloss? Du hieltst mich sicher für krankhaft erregt oder übermäßig ängstlich. Ich wusste jedoch wohl, was ich tat, denn ich kannte die Existenz dieses eigentümlichen Gewehres und wusste, dass einer der besten Schützen dahinter stand. Als wir in die Schweiz gingen, folgte er uns mit Moriarty und es war kein anderer als er, der mich am Reichenbachfall 5 Minuten lang bombardierte. Du kannst dir vorstellen, dass ich während meines Aufenthalts in Frankreich die Zeitung sehr aufmerksam studierte und ihm bei irgendeiner Gelegenheit fassen zu können. Solange er sich auf freiem Fuß befand, würde ich in London keinen Augenblick meines Lebens sicher gewesen sein. Tag und Nacht hätte ich keine Ruhe gehabt und früher oder später wäre ich ihm doch zum Opfer gefallen. Was hätte ich dagegen tun können? Ich konnte ihn nicht erschießen, wollte ich mich nicht selbst in Ungelegenheiten bringen. Mich an die Behörden zu wenden, hätte keinen Zweck gehabt, denn auf bloßen Verdacht hin darf sie nicht einschreiten. Ich war also vollständig machtlos. Ich erfolgte daher die Kriminalnachrichten, weil ich überzeugt war, ihn doch einmal erwischen zu können. Da kam die Meldung von der Ermordung des jungen Adair. Meine Stunde war endlich gekommen. Nach dem, was ich wusste, war es da nicht sicher, dass Moran der Mörder sein musste. Er hatte mit dem jungen Mann Karten gespielt. Er war ihm vom Club nach Hause gefolgt und hatte ihn durch das offene Fenster erschossen. Das unterlag für mich keinem Zweifel. Die Kugeln allein werden zu seiner Überführung genügen. Ich kehrte rasch zurück. Seine Wache sah mich und setzte ihn selbstverständlich sofort von meiner Anwesenheit in Kenntnis. Er musste meine schleunige Rückkehr unbedingt mit seinem Verbrechen in Zusammenhang bringen und darüber stark beunruhigt sein. Es war mir daher klar, dass er sofort mich aus dem Wege zu schaffen versuchen und zu diesem Zweck sein Mordgewehr mitbringen würde. Ich hinterließ ihm am Fenster ein ausgezeichnetes Ziel. Ich unterrichtete die Polizei, du wirst nebenbei bemerkt, ihre Anwesenheit in jedem Torweg gewiss nicht vermutet haben und nahm jenen Beobachtungsposten ein, der mir dazu besonders geeignet erschien. Freilich ließ ich mir nicht träumen, dass er denselben Fleck zu seinem Angriff wählen würde. Ist dir die Sache nun klar, mein Lieber? Nicht ganz, antwortete ich. Du hast mir nicht erklärt, warum er den jungen Ronald Adair getötet hat. Ach so. Damit kommen wir auf das Gebiet, wo auch ein streng logisch denkender Mann irren kann. Darüber mag sich jeder aufgrund der Tatsachen seine eigene Meinung bilden und dabei gilt die eine so viel wie die andere. Hast du dir deine schon gebildet? Mir erscheint es nicht allzu schwer, ein Motiv zu finden. Es ist nachgewiesen, dass Moran und Adair nicht unbedeutende Summen im Spiel umgesetzt haben. Nun hat Moran zweifellos falsch gespielt. Davon war ich schon lange überzeugt. Ich glaube, dass Adair am Tag der Ermordung den Betrug entdeckt und ihnen höchstwahrscheinlich die vertrauliche Mitteilung gemacht hatte, dass er seine Ausschließung aus dem Club veranlassen würde, wenn er nicht freiwillig austrete und vom Kartenspiel wegbliebe. Es ist kaum anzunehmen, dass ein junger Mann wie Adair sofort einen riesigen Skandal machen und einen bekannten und 4 älteren Herrn dieser Weise bloßstellen wollte. Meine Vermutung hat insofern viel für sich. Die Ausstoßung aus dem Club bedeutete aber für Moran, der von den Erträgnissen des falschen Spiels lebte, zugleich den materiellen Ruin. Aus diesem Grunde ermordete er Adair, als dieser gerade ausrechnete, wie viel Geld er selbst zurückzahlen müsste, um an dem Falschspiel seines Partners keinen Anteil zu haben. Er verschloss die Türe, um von den Damen nicht überrascht und gefragt zu werden, was all die Namen und Geldhäufchen bedeuten sollten. Leuchtet es dir ein? Ich zweifle nicht, dass du das Richtige getroffen hast. Bei der Verhandlung wird sich herausstellen, ob ich recht habe oder nicht. Im Übrigen, es mag damit werden, wie es will. Oberst Moran wird uns nicht mehr beunruhigen. Die berühmte Büchse System Herder wird das Kriminalmuseum zieren und Herrn Sherlock Holmes kann sich wieder frei und ungestört dem Studium jener interessanten kleinen Probleme widmen,
an denen im Londoner Leben wahrhaftig kein Mangel ist.

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0: 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Extended. Und herzlich willkommen hier in einer neuen Ausgabe beim Griff in die Plattenkiste. Es ist Ende des Monats und mittlerweile solltet ihr wissen, was das heißt. Ich bin nicht alleine.
1: Genau, denn ich bin auch mit dabei und habe wieder mal eine Musikerin mitgebracht.
0: Sehr schön. Und wie ihr es wisst, ich habe mich natürlich nicht vorbereitet, aber das macht ja Jessie ganz gut jedes Mal.
1: Genau. Dazu muss ich aber auch sagen, eigentlich hätte ich mal richtig Bock, dass man die Sendung startet und einen Cold Open macht. Dass du einfach einen Song reinballerst und dann, okay, was haben wir denn da gehört oder was? Vielleicht ist da die Überraschung dann auch bei den Zuhörern größer. Ich weiß es nicht.
0: Ja, das mache ich manchmal.
1: Das machst du manchmal?
0: Das mache ich manchmal,
1: aber ja. Nicht, wenn ich dabei bin.
0: Das musst du mir beim nächsten Mal einfach sagen, wenn du sagst, hier ist ganz geil, mach mal da, starten wir mit einem Song gleich.
1: Ja.
0: Das können wir beim nächsten Mal dann gerne ankündigen, weil das ist bei mir auch so. Wenn das passt, bei einigen passt das ja immer super gut, dann mache ich das auch immer ganz gerne.
1: Ja. Soll ich mal erzählen, was ich dir heute mitgebracht habe?
0: Oh ja.
1: Ja, und zwar, man könnte es jetzt runterbrechen, es ist eine Singer-Songwriterin aus Großbritannien. Gut, das hätten wir dann nicht zum ersten Mal. Aber dann würde ich ja nicht den Gedanken mit reinbringen, Paul, ich muss dich vorverurteilen.
0: Warum?
1: Weil du typisch weißen Punkrock hörst und eigentlich einen typisch Cis-Mann betriebenen. Nein, also man könnte das jetzt natürlich auf die Spitze treiben. Wollen wir jetzt hier nicht machen. Aber ne, also ich glaube, hauptsächlich der Ursprung dessen, dass wir beide ins Gespräch gekommen sind, war ja auch, dass du gesehen hast, dass ich bunt viel interessante, lustige Sachen höre und ein breites Spektrum mit abdecke oder abdecken könnte. Und um hier einen anderen Touch mit reinzubringen. Ich habe dir mitgebracht eine aus Singapur stammende Singer-Songwriterin. Yoile ist ihr Künstlername. Oh Gott, den richtigen müsste ich jetzt gleich nochmal nachgucken. Auf jeden Fall kommt ihr alter Ego, den sie verwendet als Musikerin, letztendlich von einer Final Fantasy-Figur, einer gleichnamigen. Also sie hat sich da beeinflussen lassen. Und in ihrem Werk thematisiert sie letztendlich auch die moderne Einsamkeit, mit seinen Gedanken alleine zu sein und Depression. Sie ist während ihrer Jugend extrem oft umgezogen, hat dadurch Probleme gehabt, Freunde zu finden, Anschluss zu bekommen und hat sich sehr viel in Literatur und Musik hineingerettet und halt auch selber angefangen zu musizieren. Und ihre Musikrichtung betitelt man als Glitch-Pop bzw. Ambiente. Und ich glaube, das hatten wir bis jetzt noch nicht. Also starte mal den ersten Song.
0: Ich starte mal den ersten Song, ja.
1: Und möchtest du mal sagen, wie der heißt?
0: Er heißt Your Shadow.
1: Ja.
0: Dann starten wir damit. Viel Spaß beim Hören.

0: Wow.
1: Ja. Ist ein bisschen ungewöhnlich, ne?
0: Ist ein bisschen ungewöhnlich.
1: Ja.
0: Ja.
1: Man könnte das auch als Southeastern Asia Post-Pop betiteln. Also letztendlich Synthesizer und alles. Alles, was elektronisch ist, wird als Klangart verwendet, beziehungsweise finde ich dann immer interessant, dass Künstler in diese Richtung, die in diese Richtung gehen, meistens schon klassisch ausgebildet sind musikalisch, aber sagen, sie greifen doch auf diese elektronischen Tools zurück und erzeugen damit eine ganz eigene Klangwelt.
0: Das ist auf jeden Fall sehr spannend. Das habt ihr von nicht gehört. Jessie hat gerade gefragt, ob das vielleicht die Zuhörerin da draußen ein bisschen triggern könnte.
1: Was ist das? Ich habe eine Störung auf dem Ohr. Stell mal den Sender richtig an.
0: Meine Antwort war, ist egal. Ich glaube, die haben schon einiges andere ertragen, beziehungsweise nicht ertragen, sondern lauschen dürfen, was ja wahrscheinlich nicht normalerweise, also ist nicht in deren normalen musikalischen Alltag.
1: Genau, wir sind mal optimistisch. Ihr seid alle sehr belastbar und
0: ahu. Ich finde das ziemlich cool, weil es wirklich sehr entspannt ist. Ein guter Einstieg abends um 22 Uhr.
1: Ich finde das total witzig. Bei mir auf dem Hinterhof wohnt ein alter Bootsgutachter. Und der hat dann so am Wochenende macht er seine Balkontür auf und dann hörst du ihn mit seiner Lebenspartnerin. Oh, die großen Eisteile raus und dies und das, nee, das andere Besteck. Also so diese Alltagsgeräusche. Und dann legt er irgendwann so ganz alte Platten aus den 60ern und 70ern auf und die hörst du mit Chansonsängern oder dieses typisch Italienische, was zu dieser Zeit entstand, über den gesamten Hinterhof fallen. Und dann komme ich und lege eine Glitch-Pop-Platte auf und lass die dann mal über den Hinterhof schallen. Das ist auch nicht schlecht.
0: Ja. So, irgendwann klopft er bei dir an und sagt, was war das denn?
1: Oh, das fand ich jetzt aber auch nicht schlecht, ja. Du, gerne, ne? Immer wieder gerne. Und ich fand es jetzt einfach interessant. Ich habe sowieso mal geguckt, wie es aussieht mit asiatischen Künstlern. Ich bin, oder Künstlerinnen auch.
0: Abseits des K-Pop.
1: Abseits des berühmt-berüchtigten K-Pops, genau. Aber ich glaube, der wird sowieso noch in den nächsten Jahren stärker werden, weil das zum Beispiel hier diese Boygroups oder ne, diese...
0: Aber die Leute denken ja, das ist krass. Wenn man mal auf den nach Japan guckt, im J-Pop, das ist ja mittlerweile so, die das ist alles digital. Also da gibt es ja keine richtig, manche Künstlerinnen sind halt einfach nur digital. Da wird auch
1: absolut auch schnelllebig und ein junges Publikum von daher. Also gerade Griff in die Plattenkiste kommen. Ich habe jetzt sowieso auch schon ein, zwei Wünsche irgendwie formuliert und gesagt, das und das Mixtape, bla bla bla. Aber weil es da keine Platte gibt, aber also gerade im asiatischen Raum oder asiatisch ursprünglichen Raum habe ich extrem wenige Platten. Ich weiß nicht, ob das denn zu alt oder zu langsames, zu langlebiges Medium ist.
0: Das ist eine interessante Frage, warum es nicht so viele Schallplatten aus dem Rahmen gibt. Mhm. In Europa bzw. im westlichen Bereich ist es ja gerade wieder groß im Kommen. Nicht nur das übrigens, auch Kassetten.
1: Ja, Mann.
0: Kassetten sind auch wieder groß im Kommen. Das neue Offspring-Album gibt es nicht nur auf Platte, sondern zum Beispiel auch als Kassette.
1: Die neue von Solstar 4 gibt es auch wieder auf Kassette.
0: Das ist so lustig.
1: Und da ich ein altes Gerät zu Hause in der Küche stehen habe, das mein Vater mir mal lang geschleppt hat von gebraucht, der ist so der König der eBay-Kleinanzeigen und hat so viele Kinder. Und dann sagt er immer, guck mal hier. Hab ich gejagt. Ja, danke, Papa. Nee, da kann man auch Kassetten reinstecken. Das heißt, es sind aber auch alte Mixtapes dann wieder herausgekramt worden, die in der frühen Jugend entstanden sind einfach auch. Ne?
0: Ja, das kennen die meisten Leute gar nicht mehr. Am Radio sitzen und hoffen, dass man den Song komplett aufgenommen hat.
1: Ja.
0: Und sich geärgert, wenn dann plötzlich der Nachricht irgendein Radiomoderator dazwischen gesprochen hat.
1: Ja, das oder dieses Überblenden, ne? Ausfaden, einfaden.
0: Das, was wir halt nicht machen, ihr kriegt ja immer die Songs in vollem Genuss, vor allem bei Radio 98.1. Ich glaube, nennt mir einen anderen Radiosender, der Bohemian Rhapsody einfach die kompletten 5 Minuten durchlaufen lässt. Oder The End von The Doors einfach mal auch komplette 11 Minuten durchlaufen lässt.
1: Ja, aber was sagt Meat Loaf dazu? Do Anything for Love, die lange Version, haben wir die auch in letzter Zeit gespielt? Das wäre ein Anspruch.
0: Also ganz viel, also ich, wenn ich hier dran bin und manchmal was mache, dann gibt es hier, dann wehe, man cuttet sowas wie The End von The Doors. Aber darum geht es heute gar nicht, wir sind ja immer noch bei Jolle. Mhm. Aber ihr kennt das ja, wenn Jessie das plaudern wir allgemein nebenbei immer noch über dies und das. Ich würde mal sagen, wir machen einfach mit dem nächsten Song weiter.
1: Ja. Poison Arrow.
0: Genau, der reimt sich witzigerweise direkt auf Your Shadow. Und der kommt jetzt für euch. Viel Spaß beim Hören.

0: Jetzt wird's ein bisschen nerdy.
1: Jetzt wird es ein bisschen nerdy. Jetzt klingt alles, wir haben gerade.
0: Du hast gerade eine Soundspur entdeckt, oder? Erkannt?
1: Ja, genau. Ich habe also die Melodie an sich nicht, aber es hat diese 16-32-Bit-Soundtracks. Also für die des älteren Semesters sind oder retro-affin sind, wenn ihr euch einfach mal beim Super Nintendo-Spiel alte, vielleicht sogar 64-Bit, das ist zu weit, das ist schon zu nah. Nee, aber jetzt auch vor allem diese 16
0: und 8-Bit.
1: 8-Bit und das sind so die Dinger, vielleicht sogar noch 32-Bit. Das ist total faszinierend, weil es gibt halt so, also für alle die, die das jetzt so überlegen, womit kann man das vergleichen, hört euch mal so alte Zelda-Themes an in Bit-Variante.
0: Beziehungsweise die alten Versionen, wie wir das ja auch gerade schon thematisierten, von Final Fantasy und Kingdom Hearts. Ne? Genau. Also ganz klar, sie greift ja drauf zu.
1: Also gut, Kingdom Hearts ist ja schon weit, da gab es ja schon orchestrale, da gab es ja schon die orchestraleren Soundtracks, aber so genau, Final Fantasy 6, also bis Final Fantasy 6 könnt ihr mal gucken, da gibt es noch diese schönen Bit-Soundtracks, die relativ cool sind. Übrigens nicht die einzige Künstlerin, die sich beziehungsweise musikalisch daran orientiert und damit was macht. Gibt auch eine witzige Metalcore-Band aus Deutschland, aus Berlin, die...
0: Die da hießen?
1: Tell You What Now heißen die. Die sind, die haben auf ihrem letzten Album sind ein paar Songs, die direkt an Final Fantasy 7 angelehnt sind. Also die heißt auch wirklich Aerith und Livestrom und so ganz bestimmte Sachen. Also für alle die, die da jetzt ein bisschen mehr im YouTube-Kosmos bewandert sind, der Sänger ist übrigens Frodo von Dr. Freud. Ja, das ist eigentlich ziemlich cool. Also die Mucke, die sie machen, ist ziemlich cool, weil er auch sehr gut musizieren und singen und
0: wieder mal ein Multitalent, ja, das medial unterwegs ist.
1: Mediales Multitalent, genau. Deswegen weiß man, warum es keine Videos auf seinem eigenen Kanal gibt. Er macht halt ganz geile Mucke. Ja, mal kurz als kleiner Ausbrecher dafür, dass es noch mehr Leute gibt, die sich...
0: Nicht nur das. Ich habe jetzt auch zum Beispiel, in Großbritannien geht ja eine, ne, es ist ja eher noch Schmelztiegel als Deutschland, ne? Also naja, aufgeschlossen sein, was andere Kulturen anbelangt. Schwierige Angelegenheit teilweise.
1: Das ist wirklich, also in London merkt man es vor allem.
0: Ja.
1: Das ist halt so.
0: Und ich musste jetzt gerade an die Elektrokünstlerin denken, die jetzt aber auch leider, ich glaube, vor 2 Jahren verstorben ist. Sophie als Künstlernamen ist eine Transgender-Frau gewesen.
1: Die ist
0: letztes Jahr verstorben. Ja, genau. Und also Ponyboy, was, ich weiß gar nicht, von irgendwelchen Zalando oder was auch immer, Online-Shops hochgehypt wurde und durch alle Werbung lief. Also da wird auch alles elektronisch erzeugt. Und die hat eben genau auch diesen Ambiente-Glitch-Stil stark verarbeitet und hat letztendlich für Madonna und riesengroße Popgrößen dann auch geschrieben, weil die gesagt haben, okay, das könnte wirklich in den nächsten Jahren hier the next latest shit werden.
1: Ja, das merkt man aber, dass gut aus Großbritannien kommt ja sehr viel, was dann die so einen Trend starten, der sich dann über viele Varianten weiterteilt. Das ist ja nicht nur im Pop-Bereich, sondern auch im Metal-Bereich oder im Core-Bereich. Also auch Architects zum Beispiel hier auch genannt, die nutzen auch sehr viel mehr mit elektronischen Sachen, weil sie da noch ein bisschen vielfältiger und ein bisschen coolere Sachen machen können. Oder auch Enter Shikari, die ihr letztes Album, oder sehr viel von vorher, diesen Misch, die dann quasi dieses sogenannte Trance-Core daraus gebildet haben, ist auch ziemlich cool.
0: Du hattest ja vorhin gesagt, es ist anfangs so ein bisschen wenig gewesen, was ich erzählt habe. Das stimmt auch. Oder überhaupt die Einleitung war kurz und knackig oder kurz und knackig. Ich rede ja doch relativ viel. Was ich noch nicht gesagt habe, also um auf Jolle zurückzukommen, die eigentlich mit richtigen Namen, ich werde es bestimmt falsch aussprechen, das tut mir leid, aber Nat Schmiel?
1: Ja, das ist...
0: Also C mit Apostroph drauf und... M-I-E-L, das rollt nicht gut über meine Zunge, muss ich ganz ehrlich sagen.
1: Also wer das gut aussprechen kann, kann uns ja gerne mal eine Sound-Dings, Sound-Nachrichten an, ich überlege gerade, wo man das am besten schicken kann, ja, an chefredaktion@radio98.1.
0: Genau.
1: Betreff dann Plattenkiste und dann ist okay.
0: Ihre erste EP kam mit dem Namen Jäule 2014 raus. Pathos folgte 2016, dann kam Koma 2017. Und das Album, was wir jetzt hier letztendlich thematisieren, ist von 2019. Und die Künstlerin hatte jetzt aber auch vor kurzem gerade erst bekannt gegeben, dieses Jahr kommt ein neues Album raus, das denn die, also Glitch Princess heißt. Wobei ich gleich an Wreck-It Ralph denken musste, mit Vanellope. Ist ja auch eine Glitch-Prinzessin.
1: Ja, also gut, also das, man merkt halt ihren Bezug zum Videospiel, deswegen sage ich ein bisschen Nerd, weil Glitch ist halt etwas, was sehr wahrscheinlich viele mit dem Videospiel-Genre in Verbindung
0: aber
1: setzen.
0: Aber ganz ehrlich, sind wir nicht mittlerweile medial derartig verseucht? Also ich bin jetzt kein Gamer-Girl, aber ich habe es einfach durch meine nächstältere Schwester mitbekommen und durch Freunde und also...
1: Also mittlerweile ist also der Begriff Nerd ist ja auch nicht mehr abwertend. Also es
0: absolut
1: ist ja kein abwertender Begriff mehr und zum Glück ist die Videospielbranche mittlerweile anerkannt, auch als großes Kulturgut und geht auch immer mehr als großer kultureller Faktor, zum Beispiel auch was im Vergleich zu Filmen und sowas angeht.
0: Ja.
1: Und man darf nicht vergessen, ich glaube, in den letzten Jahren hat die Videospielindustrie mehr Einnahmen gemacht als Filme und Literatur.
0: Also, oh mein Gott, ja, auf jeden Fall.
1: Also das ist, und was mittlerweile auch rauskommt, ne? Also was... nicht jedes Spiel ist natürlich ein Meisterwerk, aber du hast halt viele Erzählstrukturen, sowas wie The Last of Us und so weiter, die wirklich on top sind, was man vielleicht gar nicht filmisch oder so umsetzen könnte.
0: Ja, das und mir fällt jetzt dazu auch noch ein, also was man aber auf jeden Fall hier jetzt gerade sieht und du hattest es letztens, bei wem war das, bei Leslie Kayo, wo du auch gesagt hast, es hat eine gewisse Schwere, aber es ist immer noch motiviert, es hat einen Beat, der dich vorantreibt und hier haben wir jetzt eher was mit der Süßes, wir sind hier im Spektrum definitiv vom Yami-Kawaii, also die eher das Depressive, was Bittersüßes wirklich eigentlich ja auch von der Substanz her.
1: Ja. Und ich habe gerade gesehen, sie hat auch einen Soundtrack quasi gemacht für das Spiel LostMemories.net 2017. Das nur mal am Rande. Was ich gerade gesehen habe, sie ist erst 23.
0: Sie ist erst 23. Sie hat oh Gott, Mode, Kunst und ich glaube auch Kommunikationswissenschaften an der Londoner Uni studiert. Also eine extrem junge Künstlerin, da kann noch eine ganze Menge passieren. Wir sind einfach mal weiterhin gespannt.
1: Ja, ich kann mir vorstellen, also, also es ist Musik, die ich glaube im Normalfall so gar nicht auf dem Schirm hätte, aber das ist halt, merkt man, wie man mediale Sachen auch weiter kombinieren kann. Also wahrscheinlich kommst du jetzt und sagst, wow, ein Hobby von mir ist Videospielen und dann kommst du, merkst du jemand, oh, der hat diese Person hat auch einen Bezug, einen sehr starken zu diesen
0: Ja, und genau deswegen finde ich das auch eigentlich, da sind wir dann wieder bei dem Thema, totaler Quatsch, wenn es dann heißt, was, du hast da und da einen Bezug. Ey, wir leben mittlerweile in einer so schnellen, so weit verbreiteten Zeit und wenn man selber keinen Bezug hat, dann kennt man jemanden oder hat ihn gern und der hat einen ganz starken Bezug und dadurch kam man in Berührung. Und gerade was Kunst und Musik anbelangt, da hast du schon wieder so viele Verknüpfungs- und Synergiepunkte. Das sind schon wieder so Worthülsen, die kannst du definitiv in jeden Projektantrag mit reinschreiben. Na klar, aber genau.
1: Ja.
0: Ja. Zeigst du mir nochmal die Übersicht mit den Liedern?
1: Ich zeig dir nochmal die Übersicht mit den Liedern.
0: Ja, komm mal. Ist ja schön, wenn wir beide miteinander reden. Habe ich auch nichts dagegen, aber...
1: Wir wollen ja Musik hören.
0: Genau. Jetzt wäre eigentlich Eva dran. Ich kann euch aber empfehlen, wollen wir den mal überspringen?
1: Wir können den gerne überspringen.
0: Ja, dann kommt nochmal was kurz und knackiges. Das heißt See You Space Cowboy.
1: Dann machen wir den jetzt.
0: Genau.
1: Okay, viel Spaß beim Hören.

0: So, jetzt war ich natürlich gemein, ne? Weil diese kurzen Lieder immer so zwischen den Haupttracks kommen als Interlude.
1: Ja, genau. Wer nur unser Gespräch lauschen wollte und jetzt auf Toilette gegangen ist, der hat halt Pech.
0: Genau, das war kurz und knackig, wie gesagt.
1: Ja, das Ding, ziemlich cool. Also das, ich mag auch immer so eine kleineren zwischen rein instrumentalen Sachen, wenn das, egal wo welche Künstler und welche Bands das machen. Manchmal hat das immer dieses Luftholen, so Atmen, dieses Luftholen vom Sprung, wenn es wieder in die nächste.
0: Und das ist das, was ich vorhin meinte, das ist halt auch, du hattest sowas, glaube ich, betitelt als Platte für den Sonntag, ne? Wenn du dann irgendwie vielleicht ein bisschen so durch die Gegend und durch die Wohnung wuselst oder hauptsächlich halt irgendwie einfach nur die Vegetative auf dem Sofa oder was auch immer bist, aber da kannst du ein Buch zu lesen, das überfordert einen nicht.
1: Genau. Na,
0: das kannst du laufen lassen, das ist dann eine kleine Klangwelt im Hintergrund.
1: Das hat auf jeden Fall was sehr Schönes.
0: Ohne
1: es gering zu schätzen. Ich finde das witzig. Ich muss irgendwie an Cowboy Bebop denken, aber es ist kein Space Cowboy gewesen. aber dieses Theremin. Also man hat es, klang wie ein Theremin. Muss es nicht sein. Kann auch sein, dass es nur der Klang, dass sie den Klang erzeugt. Oder sie hat, wenn sie richtig cool ist, hat sie es halt selber wirklich mit so einem Theremin eingespielt. Mhm. Für alle, die es nicht wissen, das ist der Intro-Song von Star Trek. Basiert von der allerersten Star Trek Serie, ist auch auf dem Theremin gespielt worden. Deswegen habe ich da sofort dran gedacht, weil es so eine gewisse Ähnlichkeit passt, auch zum Space Cowboy.
0: Ja.
1: Ja, aber cool. Also wie gesagt, ich sehe auch schon die nächsten ganzen Titel hier. Das hat alles so ein Videospiel-Aspekt, nicht direkt auf gewisse Spiele, aber vielleicht auch das. Sehr wahrscheinlich gibt es vielleicht einige von euch, die jetzt sagen, ich höre den Soundtrack raus, ich könnte sofort die Verknüpfung zu dem Spiel selber setzen. Mhm. Aber sowas wie, also ich weiß, der nächste Song würde halt Pixel Affection heißen.
0: Ja,
1: und das ist halt ganz klar. Wir wissen, Videospiele bestehen halt aus Pixeln.
0: Genau, und sie thematisiert ja da auch letztendlich also den Bezug eher auf die technische Welt, beziehungsweise, oh mein Gott, also jetzt gerade mitten in der Pandemie kann es, glaube ich, jeder nachvollziehen, dass man halt eher den zwischenmenschlichen Kontakt über die digitale Ebene sucht. Und ich meine, gerade wenn man jetzt aus Singapur stammt und mehrmals umgezogen ist, also wenn du Kontakt mit jemandem hältst, dann geht es ja nur über Telefon, beziehungsweise Videotelefonie, Internet halt auf jeden Fall. Ne? Also da ist dann der Bezug oder also nicht nur selber das Mediale zu lieben, sondern wenn dann über das Mediale zu lieben vielleicht auch oder zu sich zu verständigen.
1: Ja.
0: Die Anziehung. Genau.
1: Genau. So. Wollen wir gleich Pixel Affection spielen?
0: Na klar.
1: Wir spielen einfach Pixel Affection. Einfach mal den nächsten Song. Viel Spaß beim Hören.

0: Geil. Sie hat wahrscheinlich über die nächsten Song gleich mitspielen sollen, aber.
1: Nö, wieso? Ist doch auch schön. Und wir sind jetzt genau auf der Halbzeit raus und du hast wieder mal was vorbereitet, beziehungsweise gleich am Start, ne?
0: Am Stizzle, Fizzle habe ich gleich was. Genau, ja. Das Übliche. Nämlich unsere anderen Programme im Radio, was noch so läuft, die nächsten Tage. Muss ich mir erstmal hier nochmal das Ganze
1: vergegenwärtigen.
0: Ja, ich muss hier nochmal kurz gucken, weil da ist es. Was haben wir denn? Ja, heute hatten wir das übliche Lesestube und Crossroad-Café und morgen ist eigentlich viel wichtiger, denn Mittwoch ist wieder Talk on Air. Mhm. Dann, ich weiß nicht, ob du dabei bist, aber...
1: Ich bin derzeit nicht dabei. Ich habe mich ein bisschen rausgenommen.
0: Ah ja.
1: Also ich komme dich hier gerne in der Griff in der Plattenkiste besuchen und ansonsten supporte ich natürlich auch... spirituell und allgemein Obskurissimo, das möchtest du jetzt sagen.
0: Genau,
1: es wartet ein Special auf euch, also heiß, heiß, heiß. Guckt es euch an, hört es euch an.
0: Hot, hot, hot.
1: Hot, hot, hot.
0: Hot, genau. Und direkt nach Obskurissimo, das ist so witzig, kommt nämlich Fundus. Das sind so alte Beiträge aus den Jahren davor. So schön. Das ist eigentlich ganz schön witzig.
1: Ja, wenn du dir überlegst, wie lange Obskurissimo schon dabei ist, ja. Ich glaube, das ist ja so eine der ältesten Sendungen wirklich, ja, ne? Irgendwie ein Jahr, zwei Jahre.
0: Ja, ich glaube, neben Crossroad Café aus Obskurissimo ist noch länger da.
1: Ja, ich glaube, das Radio hat sich gegründet und die haben vielleicht Jahr oder was Differenz zum Radio allgemein.
0: Mhm. Genau, müssen wir mal Joko fragen, der weiß sehr wahrscheinlich genau, wann das gestartet.
1: Ziemlich genau, ja. Mhm.
0: Ja. Am Donnerstag haben wir ein Radiokonzert oder eine Wiederholung, bin mir gerade gar nicht sicher, das ist immer, schwankt auch manchmal wird es kurzfristig abgesagt und nicht, aber kann man hören und wenn es live ist, kann man es auch dann sehen auf unseren ganzen Kanälen. Danach eine neue Sendung, Tatort Radio. Die sind live, die erzählen über einen alten Fall, Kriminalfall und dann...
1: Heißen die wirklich Tatortradio?
0: Die heißen Tatortradio.
1: Ich habe da auch irgendwas auf Instagram. Sind die auch bei Spotify?
0: Die wollen, glaube ich.
1: Okay.
0: Die wollen.
1: Habe ich einfach nur einen Glitch im Gehirn, das jetzt mal aufzugreifen. Ne? Neue Vokabeln immer verinnerlichen.
0: Immer.
1: Ja. Weil irgendwie habe ich... das auf Instagram gesehen und dachte mir, hä, ist das nicht auf Spotify?
0: Ja, die wollen. Ich glaube, die haben nochmal mit uns bei Geistreich nochmal gesprochen und da ist dann noch was. Danach ist WG-Casting. Zum ersten Mal, also nicht zum ersten Mal, die sind ja schon in dieser Sendephase schon das eine Mal, aber sind in dieser Sendephase doppelstündig. Ja. Auch immer sehr schön, kann ich nur empfehlen. WG-Casting ist eine wundervolle Sendung.
1: Ich glaube, da ist auch eine ehemalige Kollegin von mir mit bei, die jetzt ihr Praktikum in Straßburg gemacht hat.
0: Macht. Ja, Anne.
1: Anne, ja, genau. Die hat auch eine Karte gesendet. Super schön, kam auf Arbeit an. Warum bin ich eigentlich gerade nicht in Straßburg, Mann?
0: Ja, warum bist du nicht in Straßburg?
1: Oh, Mann.
0: Dann haben wir Freitag wieder Talk on Air und danach Lichtspiel. Das verschiebt sich aber ein bisschen, weil am Freitag haben wir nochmal irgendeine Veranstaltung. Es ist am Freitag und ich weiß gerade nicht welche. Entweder der Literaturpreis MV ist oder der Poetry Slam ist an beiden Tagen, entweder Samstag oder Freitag. Das ist beides an dem Sachen, da wird es ein bisschen getauscht. Danach ist nämlich Lichtspiel, das verschiebt sich ein bisschen nach hinten. Lichtspiel ist dann von 21 bis 23 Uhr. Da geht es übrigens um die Top 5, oder beziehungsweise nicht Top 5, sondern um die Top-Antagonisten von uns.
1: Aus dem Team oder die wir mögen?
0: Nee, aus Film.
1: Ach, schade.
0: Aus Film und Fernsehen, unsere Top-Antagonisten.
1: Das sagt ja auch viel über das Selbstbild aus. Ich bin gerne hobbymäßig Antagonist, so Freitag.
0: Ich mag so viele Antagonisten, aber ich bin auch der Meinung, ein Film ist nur dann gut, wenn der Antagonist gut ist.
1: Ja, und erstens das und zweitens haben die teilweise eine tiefere Persönlichkeit als die Helden. Also nicht, so ein Anti-Held oder so.
0: Nicht immer, aber dann ist der Film gut, beziehungsweise die Serie. So, dann haben wir Samstag, da fällt normalerweise, wie gesagt, ein Blick ins Glas fällt aus, weil da ist, wie gesagt, eine unserer Literaturübertragungen. Tut mir leid, dass ich das gerade nicht im Kopf habe, wie die Reihenfolge ist, wie gesagt, entweder...
1: Hey, also ich bin einfach nur dankbar, dass du das hier gerade vorliest und mir nicht sagst, weil ich glaube, das wäre bei mir noch stocken, also
0: Nee, Freitag oder Samstag, also entweder ist Freitag die Preisverleihung MV aus dem Köppenhaus oder Samstag, beziehungsweise andersrum wäre es dann halt der U20 Poetry Slam aus der Kiste oder aus dem Spiel, ich weiß auch nicht mehr den Ort, aber auf jeden Fall, das ist an den beiden Tagen. Und dann haben wir, also danach würde theoretisch noch Sonic Radio schon teilweise laufen und Schizophrenie. Wer auf richtigen Hardcore Bass Elektromucke steht, kann gerne bei Schizophrenie einschalten.
1: Okay.
0: Ja, das hier mal so am Rande
1: empfohlen. Ist eine neue Sendung.
0: Ist eine neue Sendung.
1: Ja, okay.
0: Sonntag haben wir Surprise, Surprise. Entweder haben wir da was Neues in der Surprise, Surprise oder es wird eine Wiederholung aus alten Surprise, Surprise-Sendungen gesendet. Übrigens, ich habe mal in den Ordner geguckt, es ist ganz viele Comic-Rezensionen, die es nicht in den Kultur.
1: Ich habe so das Gefühl, dass diese Radiosendung eine leichte... Ja, ich weiß auch nicht. Ein Fetisch, kann man davon reden?
0: Wir haben halt einfach eine Kooperation mit Panini, die wird voll ausgekostet.
1: Ja, um Gottes Willen, finde ich richtig gut.
0: Dann haben wir 135, das ist auch eine neue Sendung, da geht es um Musik und zwar die hauptsächlich mit der Stimme arbeitet, wo die instrumentalen Sachen in den Hintergrund geraten und viel mehr mit der Stimme gearbeitet wird, könnt ihr auch gerne einschalten, auch wunderbar. Dann Schlager Express Extra. Ja, wenn dann die Sendung davor ein bisschen zu anspruchsvoll sind, der kann mit Schlager den Tag dann nochmal entspannt ausklingen.
1: Ist auch ein lassen. Evergreen, ne? Wie lange ist jetzt Schlager?
0: Ich glaube auch seit Gründung des Radios. Ich glaube, Andi macht auch schon seit Anbeginn der Zeit. Mhm. Wirkt halt so wie, er ist da und er geht auch erst dann, wenn das Radio sehr wahrscheinlich schließen würde. Mhm. So lange bleibt er hier. Und das ist auch gut, weil damit haben wir immer so eine Kontinuität.
1: Ja.
0: Und danach der werte Erik von Malotki, der dann mit Politik am Rick nochmal politische...
1: Ist das eine regelmäßige Sendung, oder?
0: Ja, alle zwei Wochen.
1: Ach so?
0: Ja.
1: Wusste ich gar nicht.
0: Macht er. Manchmal hat er aktuell ein bisschen weniger Zeit gehabt dafür. Er versucht es halt immer noch, weil der große Superwahljahr kam.
1: Darf ich dir aber mal bitte sagen, ich wohne seit 2013 hier. Ich habe das noch nie mitbekommen, dass er hier durch... Also, nein.
0: Ich auch nur, seitdem ich in der Chefredaktion bin. Weil man dann darüber halt spricht.
1: So viel zu potenzieller Reichweite, ne? Ja, okay. Einfach auch immer hinnehmen.
0: Ja, manche Sachen, also naja. Kann man trotzdem hören, kann man nur empfehlen und hört einfach in unser Programm rein, sind sowieso tolle Sachen. Mhm. Wir gehen jetzt weiter ins Thema zurück.
1: Genau, wir gehen jetzt weiter und hören Nuclear War Post 4. Es ist kurz und knackig, eine zarte, nicht ganze Minute. Auf die Ohren.
0: Auf die Ohren für euch. Viel Spaß.

0: Und ich hoffe, ihr habt die Füße hochgelegt und den Obstsalat einmassiert.
1: Ja. das ist genau so klingt halt die Welt nach Nuklearkrieg. Es ist witzig, wenn man sich mit Videospielen befasst, hat man sofort ein Bild von Fallout sehr wahrscheinlich im Kopf.
0: Ich lasse in letzter Zeit, ich hole mal ganz kurz aus. Also, ne, das war jetzt eine Vorbereitung. Gleich geht es natürlich weiter mit Hot Shit, vielleicht für euch. Kommt drauf an, wie ihr das wahrnehmt. Auf jeden Fall. Ich habe einen Hang dazu, abends nochmal mit Sleeptimer etwas laufen zu lassen, um einzupennen, um wegzupennen. Einige, ne, aus Podcasts wird es dann auch immer wieder gesagt, dass Podcasts wohl dafür genutzt werden. Bei mir ist es immer eher so Regengeräusche. Oder jetzt habe ich auf YouTube für mich entdeckt, alte Musik, so 20er Jahre. Also, aber dann mit Regengeräuschen oder mit irgendwelchen anderen Ambiente-Sounds untergemischt. Und also Bioshock is real, muss ich jetzt mal sagen. Ne? Das hat dann schon so eine gewisse Stimmung, die es aufbaut, wenn so ein gespenstischer Handy-Display-Schimmer durchs Zimmer rollt und die Katze irgendwo schnurrt. Ja. Ambiente beziehungsweise ich habe dich unterbrochen. Habe ich dich unterbrochen?
1: Nein, hast du nicht.
0: Du wolltest Videospiele und
1: ich habe nur gesagt, dass das
0: Apokalypse,
1: Apokalypse, ja, ich habe dann nur, dass man, wenn man sowas, also ich höre, dann denkt dann an Fallout, die dann direkt in so einer Wüste, in so einer Welt direkt nach dem Atomkrieg spielt. Finde ich übrigens ziemlich cool, weil ich habe, wie gesagt, die Musik, die du immer mitbringst, die Künstlerin, die du mitbringst, sind immer so, die höre ich mir auch vorher nicht an. Also ich mache das bewusst, sondern sage...
0: Ist wahrscheinlich genau richtig, weil teilweise bringe ich die dann hier mit und habe mir das selber schon ein paar Mal durchgehört und möchte dann auch irgendwie, wo man dann vielleicht als Hörer denkt, hey, was will die jetzt mit diesem Song oder was auch immer. Aber wo ich das Gefühl habe, dass da irgendwas dabei ist, was Leute erreichen könnte. Ich habe das dann schon übergehört, jedenfalls kurze Quintessenz.
1: Ja, aber das kenne ich bei anderer Musik auch. Also ich glaube, das hat man irgendwann immer. Trotzdem empfiehlt man immer so gern gewisse Alben und Platten. Ja, aber wie gesagt, ich finde das total spannend. Ich bin auch jetzt mal gespannt, ob ich irgendwo was mit irgendetwas mit dem nächsten Song verbinden kann. Welchen willst du denn als nächstes spielen?
0: Also Pookie Boy, oh, das ist jetzt wieder... Das schöne Plop-Geräusch. Genau, der Tüten, die wir hier, weil Hygiene ist ja wichtig. Pookie Boy wäre jetzt der nächste. Pretty Bones ist mir besonders wichtig, weil ich darüber letztendlich diese Künstlerin in den Algorithmus gespült bekommen habe. Hau einfach mal Pookie Boy drauf und dann sehen wir,
1: wie es weitergeht. Dann machen wir das so. Jetzt kommt
0: schön.
1: Pookie Boy.

0: Krass.
1: Wieso?
0: Ich finde das krass. Das hat einen Flow gehabt.
1: Ja, definitiv. Also, ne, denn das ist einerseits hier so Wellness-Ambiente-Musik, die du im Hintergrund laufen lassen kannst, mit Handtuch auf dem Kopf. Oder halt auch was mit Beat.
0: Genau, also das ist übrigens ziemlich cool, weil es hat irgendwie immer so was Zukunftsmäßiges. Du könntest das halt auch dir vorstellen, dass das so die Musik aus dem Jahre 2050 ist, wo alle mit Metallarmen rumlaufen und so. Und dann ist das halt so dieser Smoothie-Alltags-Sound.
1: Meinst du?
0: Ja.
1: Weil die Welt zu schnell geworden ist und wir alle entspannte Mucke hören?
0: Nee, aber weil das, weil ich das kenne durch Cyberpunk. Wenn man das Spiel spielt, die haben extra auch für haben auch Künstlerinnen und Künstler extra Songs geschrieben, nur um dieses Setting wahrzunehmen. Da kommt auch so einiges, was so in diese Richtung kommt. Also, das ist ziemlich cool.
1: Ich muss an Futurama oder Simpsons denken. Hatten die nicht auch eine Zukunftsfolge, wo dann so K-Pop und J-Pop auch gibt der Sache eine Chance? Also in den und den Jahr ist halt das der absolute Renner, wo irgendwer durch die Zeit reist.
0: Ja, das gibt's auch. Also Futurama sowieso, da gibt's auch so einige Sachen. Mhm. Also es halt hat sowas dieses Zukunftsmäßige, aber deswegen gab's ja auch schon vorhin, wenn man sich überlegt, ich glaube, das ist aber, entweder ist das gesellschaftlich schon vorher geprägt, weil man vorher das assoziiert mit sowas wie Captain, wenn man sich den den Titelsong von Captain Future mal anhört oder wie gesagt von Star Trek und so, dann hast du halt schon so ähnliche Vibes beziehungsweise so einen Ursprung, wo du weißt, okay, und dann nehme ich das und dann so, weil die Menschen sich so das vorgestellt haben, dass es irgendwie assoziiert man das mit Zukunft, der wahrscheinlich, weil halt so dieser Klang.
1: Natürlich wird es sich dann wahrscheinlich in anderen Farben zeigen, aber durchaus, ja.
0: Na klar. Ja, und das ist halt, denke ich, ziemlich interessant. Da sieht man, denke ich, auch, was für einen Einfluss Musik dann auf die Gesellschaft hat und wie sich die Gesellschaft irgendwas vorstellt. Mhm. Ja, ganz besonders.
1: Ja.
0: Also nicht nur textlich, sondern auch vor allem instrumental ist das ja ziemlich cool. Und das finde ich übrigens, also ich, wer mich kennt, weiß, dass ich so pure elektronische Musik überhaupt nicht hören kann. Aber wenn sie in wenn sie zusammengespielt wird mit etwas, wenn die Leute dieses als Instrument sehen, nicht nur als Endprodukt, sondern so, es ist ein Teil von etwas Größerem. So als Teil
1: kompositorisch gut eingebettet.
0: Und wenn sie das dann nutzen, so halt wie jetzt Jeule oder auch halt Enter Shikari würde mir da sofort einfallen, die das halt nutzen und daraus dann halt etwas Vielfältigeres und was Faszinierendes. Und
1: kennst du Ulve? Hör die Ulve an.
0: Ich hätte noch Björk.
1: Hör die Ulve an.
0: Ich hätte jetzt noch Björk im Kopf gehabt. Die ist ja genauso.
1: Die nutzen das auch. Also die haben Metal an. Also letztendlich hat mir das Luke Hass mit Doppel-S aus Obscurissimo empfohlen. Und ich muss sagen, es ist lecker, lecker für die Ohren. Und die haben sich zum Beispiel aus der Metal-Richtung eher ins Elektronische und Synthesizer. Und ja, also durchaus.

0: Erinnert mich so ein bisschen an Erasure, beziehungsweise wenn du
1: die
0: Editors kennst und auch Depeche Mode könnte in die Richtung gegangen worden sein, sind sie aber nicht gegangen. Also, aber in diesem Spektrum bewegen wir uns damit und das ist ganz witzig, wenn man halt beobachtet, dass es ursprünglich mal eine reine Metalband war. Aber Künstler und der Geschmack, der kann sich ja alles entwickeln. Ganz witzig jetzt auch gerade für mich, durch einen doofen Zusammenfall, also Zufall und Zusammenstoß von Dingen, meine alte E-Mail-Adresse ist nicht mehr aktiv und ich habe mein Handy zurückgesetzt, ich konnte Spotify nicht mehr starten und habe jetzt einen komplett neuen Spotify-Account und musste mir ja dann erst nach und nach Musik, die mir wirklich wichtig ist, dann auch zurückerschließen. Ist auch mal ganz interessant, was der Algorithmus einem denn so vorschlägt und ob da noch ein, zwei neue Sachen dazukommen oder dass ich dann über meinen Geschmack und über einige Künstler auf andere Sachen wieder zurückkomme, aber wir verlieren Zeit. Auf jeden Fall war das jetzt gerade die Brücke, die ich spannen wollte. Pretty Bones ist das Lied, wie ich auf Jäule gekommen bin.
1: Den hören wir uns an.
0: Ein ganz starkes Video auch, kann man sich gerne antun über YouTube. Hat Montemori plus zukunftsweisende Perspektiven und... Ja.
1: Dann hören wir uns den Song doch an.
0: Super.
1: Der kommt jetzt. Viel Spaß beim Hören.

0: Tschüss.
1: Genau.
0: Ja, das war's. Und wir machen noch mal kurz und knackig unsere geile Abmod. Das war mir wieder ein Vergnügen mit dir, Jessie. Das war wieder sehr schön. Ich freue mich jedes Mal wieder.
1: Ich hoffe, ich habe dich jetzt nicht zu schläfrig gemacht.
0: Natürlich nicht. Natürlich nicht. Genau, das war Jeule. Ihr habt noch Songs wie Rere, Aether, Blue Blood of Hunt, an Angel, Held, irgendwas?
1: Night.
0: Me Like a Child. Also. Das könnt ihr gerne auch nachhören. Ansonsten, wir hören uns nächste Woche. Ich bedanke mich.
1: Genau, ich bedanke mich auch.
0: Der letzte Song heißt Whale of Darkness.

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